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1: Musik, die wir nicht ganz so ernst nehmen und dafür umso mehr abfeiern sollten, das sind Lieder von Fajan. Kurz zur Story. Fajan heißt eigentlich Yannick Fabian und hat sich aus diesen beiden Namen seinen coolen Künstlernamen zusammengebastelt. Er kommt aus Baden-Württemberg und fühlt sich nicht nur auf der Bühne mega wohl, sondern auch im Radio. Da hat er nämlich früher selbst mal moderiert. Als Songwriter hat Fajan schon mit richtig bekannten Leuten wie Luciano oder Iliver gearbeitet. Also kein Newcomer, sondern jemand, der schon richtig was drauf hat. Hier ist der Beweis.
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2: Selbstbewusster 2000er Großstadt-Vibe. So könnte man Cherens Musik beschreiben. Die 22-jährige Newcomerin aus Berlin mischt Rap und Pop und klingt dabei richtig selbstbewusst. Ihr neuer Song DVD ist ganz frisch erschienen, wurde vom bekannten Produzenten Stickel gemacht und das Musikvideo ist wie eine kleine Zeitreise. Cheren hat dafür eine Mini-Filmwelt im 2000er-Look gebaut, sogar mit einer richtigen Videothek. Und Fun Fact, Cheren ist eigentlich ihr Nachname.

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1: Bereit für eine Reise in die Vergangenheit? Der Bielefelder Sänger Montez nimmt uns in seinem neuen Lied »Wenn du mich fragst« mit in seine schönsten Kindheitsmomente. Er erzählt von Abenteuern mit Freunden, Spielen draußen, ganzen Welten aus Kreide und davon, wie leicht sich damals alles angefühlt hat. Der Song macht richtig Lust, direkt selbst los.

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1: Alle Farben startet schon mal in den Sommer. Body Talk hat der Berliner DJ zusammen mit Sänger René Miller aus Baden-Württemberg gemacht. Und der klingt nach ganz viel Sommer. Auch wenn es draußen vielleicht noch gar nicht so warm ist. Die beiden haben den Song nämlich bei einem Winter Songwriting Camp in Berlin geschrieben und wollten unbedingt Musik machen, die gute Laune bringt und sich sonnig anfühlt.
2: Hi, hier ist Alle Farben.

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1: Das ist die Kombi des Jahres. Leonie und Sänger Callum Scott aus England waren zusammen im Aufnahmestudio und haben einen ganz feinen Gute-Laune-Track zusammengekocht. Im Lied geht es darum, wie wichtig Freundschaft und Zusammenhalt sind. Manchmal hat man ja Tage, an denen alles irgendwie blöd läuft und dann ist es einfach schön, wenn jemand da ist, der sagt, hey, ich bleibe bei dir. Genau dieses Gefühl fängt der Song ein. Warm, tröstlich und als könnte uns nichts und niemand aufhalten.
2: Hey Leute, hier ist Leonie und das ist meine

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1: Darauf haben ganz viele Fans unfassbar lange gewartet. BTS sind wieder da. Alle 7 Mitglieder mussten in Südkorea ihren Militär- oder Zivildienst machen. Deswegen gab es ganze 4 Jahre lang keine neue Musik von der Gruppe. Aber jetzt ist es endlich soweit. BTS haben ein ganz neues Album rausgebracht. Es heißt Arirang, ein Wort aus der koreanischen Kultur, das für Gefühle wie Liebe, Sehnsucht und Hoffnung steht. Und genau um solche Gefühle geht es auch in ihrem Song Swim.

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1: Blackpink sind endlich zurück. Und zwar mit ihrem neuen Mini-Album Deadline, auf das Fans schon super lange gewartet haben. Nach der riesigen Welttour der Band aus Südkorea freuen sich jetzt alle auf das erste gemeinsame Comeback der vier seit über 3 Jahren. Auf dem Album gibt's 5 ganz unterschiedliche Songs, die zeigen, wie sehr sich Blackpink musikalisch weiterentwickelt haben. Der Titelsong Go ist richtig powerful und steckt voller Mut, Energie und Zusammenhalt.

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1: Kennt ihr auch so eine Person, die immer alles bestimmen will? Deine Freunde tun in ihrem neuen Song einfach so, als wären sie genau dieser kleine Superchef. Der Song Bestimmer ist richtig witzig, macht Bock zum Mitrappen und bringt jede Menge Energie. Aber Achtung, dabei wird auch festgelegt, wie laut der Bass im Kinderzimmer zu brummen hat. Und zwar mega laut.
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1: Wenn sich der wahrscheinlich entspannteste Producer Australiens mit einem amerikanischen Rap-Superstar zusammentut, der für seine gute Laune-Songs bekannt ist, kann es ja nur ein Hit werden. Cyril und Wiz Khalifa gönnen uns die perfekte Mischung aus Chillen und Happy Tunes. That's Her könnte das erste Lied auf unserer Sommer 2026 Playlist sein. Denn was brauchen wir mehr als entspannte Beats, lässigen Rap und jede Menge positive Vibes dieses Jahr?
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1: Deutschland ist on fire für Sarah Engels. Die Queen hat sich beim Vorentscheid durchgesetzt und wird mit ihrem Lied Fire nun für uns zum Eurovision Song Contest nach Wien fahren. Und sie hat die perfekte Einstellung dafür.
2: Das ist die größte Chance meiner ganzen Karriere. Und ich weiß, dass von außen immer so super viel Druck gemacht wird. Und es wird dann immer so kritisch gesagt, ja, aber was ist denn, wenn du verlierst oder wenn du scheiterst? Und ich sage immer, wir leben ein einziges Mal. Warum soll ich Angst haben, irgendwas zu riskieren? Weil Angst ist, glaube ich, die falsche Einstellung. Ich freue mich so krass, dass ich dabei sein darf. Und ich werde mein Bestes geben für Deutschland. Und ich hoffe, ihr seid alle mit dabei. 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
1: Auch wenn nicht immer alles leicht ist, das Leben ist und bleibt etwas Wunderschönes. Das ist die glasklare Botschaft von Fastboy in ihrem Song Beautiful Life. Felix und Lukas Hein aus Berlin schauen zurück auf die letzten Jahre und was sie daraus so gelernt haben. Der Song erzählt davon, dass man beim Großwerden manchmal unsicher ist. Freunde kommen und gehen, sich vieles verändert, aber dass die Hoffnung bleibt, dass am Ende alles gut zusammenpasst.

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1: Das ist mal eine unerwartete Kombi. Die Rapperin Bad Moms J aus Brandenburg an der Havel hat sich für ihr neues Lied Gefährlich Unterstützung geholt. Und zwar von Boki. Den kennt ihr vielleicht schon von Songs wie Sorry, denn er ist der Sänger der Band Clock Clock aus Mannheim. Zusammen haben die beiden einen richtig tiefgehenden Song gemacht, erzählt Bad Moms J.
2: In der Single geht es um eine toxische Verbindung, eine Beziehung, die gefährlich ist. Jemanden, den man nicht einschätzen kann, wo man sich fragt und reflektiert, warum man so lange da war, warum man nicht gegangen ist.

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1: Macht Green auf Imker? Mit Honigwachs kann man viel anstellen. Kerzen rollen, Kosmetik wie Lippenbalsam anrühren und offenbar auch Musik draus machen. Green ist Reggae-Rap-Künstler aus Mannheim. Er steht für entspannte Sounds und positive Vibes und vereint beides im Song Honigwachs. Und es geht um einen ganz besonderen Menschen, hat uns Green im Interview erzählt.
2: Honigwachs handelt von zwei Menschen, die perfekt in Harmonie schwingen, sich gefunden haben und in völliger Akzeptanz zueinander ein liebevolles Leben zusammenführen, ohne sich selbst als Individuum zu verlieren und dennoch zusammenschmelzen wie Honigwachs.
3: Hi ihr Süßen, ich bin's, Green.

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1: Wir machen es uns gemütlich mit Bella Kay aus Texas. Ihr Song I Love It, I Love It, I Love It klingt super chillig, so wie man es aus dem Bedroom-Pop kennt. Das ist ein Musikstil, der oft einfach zu Hause im eigenen Zimmer entsteht und deshalb ganz entspannt, warm und ein bisschen verträumt rüberkommt. Genau diesen Vibe trifft Bella total. Sanfte Beats, gemütliche Melodien und eine Stimme, die sich anfühlt wie eine Kuscheldecke für die Ohren. I Love It, I Love It, I Love It wirkt damit wie ein kleiner Ruhemoment mitten im Alltag und ist perfekt, wenn ihr mal kurz abschalten und einmal tief durchatmen wollt.

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1: Entschuldigung, aber findet ihr nicht auch, dass Sias Gesang auf ihrem neuen Song ein bisschen wie Walisch klingt? Das ist natürlich kein Problem, denn wovon Awake Tonight handelt, kann ich euch ja sagen. Es geht darum, wach zu bleiben, weil ein Moment so schön ist und man nicht ins Bett will. Und eigentlich ist es auch fast egal, wovon Sia da singt, denn David Guetta und Afrojack haben so einen Tanzbanger daraus gebastelt, da bleibt uns eh keine Luft zum Mitsingen.
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1: Sonnenbrille auf, dieser Song liefert maximale Coolness. Lady Gaga hat zusammen mit Rapperin Doechii einen neuen Song gemacht. Er heißt Runway. Die Musik gehört zum Kinofilm Der Teufel trägt Prada 2, in dem sich alles um Mode, Mut und große Auftritte dreht. Der Song klingt selbst wie ein Laufsteg, stark, rhythmisch und selbstbewusst. Und man kann sich dabei richtig vorstellen, wie Models über den Catwalk gehen. Oder wir tanzen einfach selbst stolz durchs Zimmer.
2: This is Lady Gaga.
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1: Ab

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1: Während alle in der großen Pause Fußball spielen, sitzt Baumgart am Klavier und wird dafür komisch angeschaut und sogar gemobbt. Baumgart ist ein junger Musiker, der in Dortmund aufgewachsen ist und in seinem Song Loser erzählt, wie mies es sich anfühlt, wenn andere einen wegen seiner Hobbys oder seines Aussehens auslachen oder ausschließen. Statt sich davon fertig machen zu lassen, bleibt er aber bei dem, was er liebt, nämlich Musik. Er dreht das Wort Loser einfach um und macht daraus ein Zeichen dafür, dass man sich nicht verbiegen lässt. So wird der Song zu einem echten Mutmacher für alle, die manchmal anders sind und trotzdem ihren eigenen Weg gehen.

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1: Als Vorband von Nina Chuba hat Esther Graf uns gezeigt, wie sehr ihre Musik live fetzt. Ihr Song Dafür war es echt fühlt sich mit Gitarren, Schlagzeug und viel Energie passenderweise an wie ein kleines Konzert. Es geht um Momente, die vielleicht nicht perfekt waren, sich aber trotzdem richtig angefühlt haben. Im Juni könnt ihr dann mit der Österreicherin zusammen tanzen. Da spielt Esther ein Konzert im Steintor-Varieté in Halle.
2: Hallo meine Lieben, was geht ab? Hier ist eure Esther Graf.

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1: Tiffany Harris weiß ganz genau, was im Leben zählt. Ohne dich ist mir schwindelig, singt die Hamburgerin in ihrem neuen Song Vertigo und hat uns im Interview verraten, dass sie damit ihre Bestie meint.
2: In dem Song geht es darum, unsere besten Freunde und unsere liebsten Menschen wertzuschätzen. Denn ohne die wäre das Leben doch nur halb so schön.
1: Unterschreibe ich so. Jetzt haben wir auch den perfekten Song, um echte Freundschaft zu feiern.
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1: Somba spielt den Helden. Shane Michael Boos, wie Somba eigentlich heißt, ist ein junger Popsänger aus den USA, der gerade total durchstartet und sogar schon bei den Grammys auf der Bühne stand. Für seinen Song Homewrecker spielt er zusammen mit zwei Schauspielern in einer Art Mini-Western-Film mit. Viele Fans feiern Somba gerade, weil er seine Songs selbst schreibt und dabei oft kleine Geschichten erzählt, die sich wie Filmszenen anhören.
2: Hey, it's Somba. You're hearing my brand new song.

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2: Weißt du überhaupt noch, wer ich bin? Fragt Zati ganz besorgt in seinem neuen gleichnamigen Lied. Der Berliner singt darüber, dass sich zwei Menschen ein bisschen aus den Augen verloren haben und nicht mehr richtig wissen, wie der andere eigentlich ist. Dabei spielt die Geschichte mitten in einem lauten Club, wo alles bunt und wild ist, aber die Gefühle trotzdem durcheinander geraten.

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1: Wo Felix Jehn draufsteht, steckt was Tanzbares für uns drin. Felix Jehn hat sich für den neuen Song Boy You Turn Me mit Cascada zusammengetan. Die kennt ihr vielleicht von großen Dance-Hits von euren Eltern. Die Idee zum Song kommt von dem alten Disco-Hit, der gerade durch eine Serie wieder total beliebt geworden ist. Und jetzt haben Felix Jehn und Cascada daraus einen coolen neuen Ohrwurm gemacht. Also Platz machen, Kopf frei kriegen, denn dieser Song bringt garantiert Bewegung in euren Tag.

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2: Hallo Long John, du alter dicker Wurstelmops.
3: Hallo Figarino, du alter schlumpsiger Fahrradschrauber. Und als Randbemerkung oder Glosse, wenn du so willst, ich bin nicht dick, ich bin stattlich.
2: Ja, stimmt.
3: Warum, so frage ich dich, siehst du so überaus freudig aus? Und was ist in dem Karton, den du da hereingetragen hast?
2: Ich habe auf dem Flohmarkt was ganz Geniales gefunden. Soll ich es auspacken?
3: Ich bitte darum.
2: Okay, willst du dir das Auge zuhalten?
3: Wenn du darauf bestehst.
2: Warte. So. Und du kannst dein Auge wieder aufmachen. Na, was sagst du? Da fehlen dir direkt die Worte, oder, Dicker? Das ist eine Dartscheibe.
3: Das kann ich sehen. Aber was wollen wir mit einer Dartscheibe, wenn es zu fragen erlaubt ist? Ha, halte ein. Hast du vor, sie als Pinnwand zu benutzen?
2: Das!
3: Sollte dem so sein, hätte ich auch gleich eine wichtige Notiz, die du an die Dartscheiben-Pinnwand heften kannst. Hole Zettel und Stift und schreibe auf: Abendbrot! Ausrufezeichen.
2: Long John, ich will die Dartscheibe doch nicht als Pinnwand benutzen. Die benutzen wir zum Dartspielen. Guck mal, ich habe sogar Dartpfeile im Rucksack.
4: Warte.
3: Ach, ich hole sie mal raus. Spar dir die Mühe, mein eifriger Freund. Ich weiß, wie Dartpfeile aussehen. Du brauchst sie mir nicht zu zeigen.
2: Ich will sie dir ja auch gar nicht nur zeigen. Ich will, dass wir damit spielen.
3: Bitte was? Ich soll Dart spielen? Das geht nicht. Ich habe Pfoten.
2: Deine Pfoten sind immer deine Ausrede, oder, Kater?
3: Meine Pfoten sind keine Ausrede, sondern eine Tatsache.
2: Ach, Kater.
3: Ach, Fahrradschrauber, wenn du zum Flohmarkt gehst, kommst du nie mit leeren Händen heim. Ja. Aber dass du eine Dartscheibe erwerben würdest, habe ich nicht befürchtet.
2: Freust du dich denn gar nicht?
3: Mitnichten. Weißt du denn überhaupt, wie man richtig Dart spielt?
2: Na, man wirft die Pfeile auf eine Scheibe und hofft, dass man die Mitte trifft.
3: Du hast keine Ahnung, nicht wahr?
2: Das ist doch egal, Long John. Hauptsache, es macht Spaß.
3: Ja, aber das ist es ja. Dartspielen macht keinen Spaß.
2: Ach, Long John, ich freue mich so über die Dartscheibe. Bitte mach mir das nicht kaputt.
3: Oh, das ist emotionale Erpressung. Ach, das ist ja schon gut, meinetwegen. Wenn du mich so anschaust, als hätte es dir vollumfänglich die Petersilie verhagelt. Ach, bewege die Mundwinkel wieder nach oben und hole die Dartpfeile aus dem Rucksack. Na, mach schon, ehe ich es mir anders überlege.
2: Ja, super, Long John. Okay, so, hier sind die Dartpfeile. Es gibt rote und blaue. Welche Farbe willst du haben?
3: Ach, das ist mir gleich. Nein, warte, ich nehme die roten. Nein, die blauen. Die roten, die blauen. Ja, ich kann mich nicht entscheiden.
2: Pass auf, ich nehme einfach in jeder Hand einen Dartpfeil und verstecke meine Hände hinter dem Rücken.
3: Ja, gut.
2: Und jetzt links oder rechts?
3: Links. Nein, rechts. Nee.
2: Okay, du hast die blauen Pfeile.
3: Wenn ich es mir recht überlege, dann wollte ich doch lieber die roten.
2: Also gut, dann nimmst du die roten. Und nein, Schluss jetzt. Du hast die roten Pfeile und ich habe die blauen. Und weißt du, was ich jetzt mache?
3: Abendbrot?
2: Nein, Dicker, ich hänge die Dartscheibe auf.
3: Ja, Fahrradschrauber, ich bitte dich, wieso dauert das so lange? Entscheide dich, wo die fatale Dartscheibe hängen soll und schlage endlich einen Nagel in die Wand.
2: Also zwischen der Werkbank und dem Regal mit dem Werkzeug sieht die Scheibe ziemlich gut aus, oder? Findest du auch, Long John?
3: Ja, mein Freund, das finde ich auch.
2: Genial. Also, hier muss der Nagel hin. Gib mir mal den Hammer, bitte.
3: Was?
2: Der liegt auf der Werkbank.
3: Dann hole ihn dir.
2: Ja, aber ich halte gerade den Nagel an die perfekte Stelle an der Wand.
3: Ah.
2: Wenn ich jetzt nach dem Hammer greife, verrutsche ich.
3: Das mache ich aber nur, weil ich dir die Freude an der Scheibe, die du hast, nicht verderben will. Und natürlich, weil ich auf eine Belohnung hoffe.
2: Ja, rosa und geflügelwürstchenförmig.
3: Da hast du sozusagen den Nagel auf den Kopf getroffen. Hier, Hammer, bitte sehr.
2: Da komme ich nicht ran. Ein Stück weiter rüber, Dicker. Ich komme nicht ran.
3: Oh, wenn ich den Hammer noch weiter rüber reiche, Dicker, falle ich von der Bergbank.
2: Ja, jetzt habe ich ihn. Danke. So. Fertig. Wo habe ich die Dartscheibe denn hingetan?
3: Zu deinen Füßen, mein Bester.
2: Ah, ja, da ist sie. Und so, die Scheibe hängt. Long John, wollen wir jetzt eine Runde Dart spielen?
3: Bringen wir es hinter uns. Wenn ein geliebter Mensch an einer Unternehmung Freude hat, die einen selbst so gar nicht in Euphorie versetzt, kann man zwei verschiedene Dinge tun. Einmal kann man mit aller Klarheit seine Abneigung kundtun. Zum anderen kann man aber auch dem Freunde zuliebe an besagter Unternehmung teilnehmen. Die Freude, die ein Freund empfindet, kann einem nämlich selbst auch Freude bereiten, wenn man es zulässt.
2: Okay, hier sind deine Pfeile, Long John. Willst du anfangen?
3: Ich lasse dir den Vortritt, Fahrradschrauber.
2: Ja, danke, Dicker. Bin schon ganz aufgeregt. Hier ist die Linie, von der aus wir die Dartpfeile werfen.
3: Hä?
2: Hier, siehst du, Long John?
3: Mitnichten, da ist keine Linie.
2: Ja, das ist eine gedachte Linie.
3: Oh, verstehe.
2: Okay.
3: Jetzt wirf schon endlich.
2: Eins, zwei, drei und... Ja, gar nicht schlecht, oder?
3: Nicht übel, jetzt bin ich dran.
2: Nein, ich habe noch zwei Pfeile. Erst wenn ich die verschossen habe, bist du dran. Okay. Eins, zwei, drei. Ah, Mist mit Mütze. Ich habe auf die Mitte gezielt.
3: Aber du hast nur den Rand der Scheibe getroffen.
2: Beim dritten Wurf treffe ich mitten rein. Pass auf. Eins, zwei, drei. Schade, nicht ganz.
3: Jetzt bin ich dran. Lass mich dir zeigen, wie ein wahrer Könner einen Dartpfeil wirft. Es gilt gleichsam, zum Dartpfeil zu werden. Der Pfeil ist nichts weiter als die Verlängerung meiner Pfote. Das Ziel anvisieren, konzentrieren und sieh zu und staune.
2: Long John!
3: Was?
2: Dein Pfeil steckt im Fußboden.
3: Das sehe ich.
2: Du musst aber auf die Dartscheibe zielen.
3: Das war nur ein Übungswurf. Mit dem nächsten Pfeil werde ich ein ganz großartiges Resultat erzielen. Tritt zur Seite.
2: Okay. Long John, jetzt hör doch mal auf zu zielen und wirf.
3: Das wollte ich gerade. Jetzt muss ich noch mal von vorn beginnen, mich zu konzentrieren. Ich bin die Flugbahn des Dartpfeiles. Ich bin der Pfeil. Ich werde mitten in der Dartscheibe landen. Eins, zwei und lass uns losfliegen.
2: Der Pfeil ist einen krassen Bogen geflogen. Das sah gut aus. Aber leider steckt er trotzdem wieder im Fußboden.
3: Das ist deine Schuld. Du hast mich vollkommen aus dem Konzept gebracht. Jetzt schweig schön still, damit ich meinen letzten Pfeil auch wirklich in der Mitte der Scheibe platzieren kann.
2: Ja, geht klar, Long John.
3: Mitte. Wir landen in der Mitte. Mitte. Eins, zwei und drei. Verflixt und zugenäht. Der Pfeil steckt in der Wand.
2: Aber es war schon mal nicht der Fußboden. Das ist auf jeden Fall eine Verbesserung. Ich bin wieder dran. So, meine Pfeile. Und los. Ha! Hast du das gesehen, Long John? Ich habe fast die Mitte getroffen.
3: Juhu!
2: Okay, beim nächsten Wurf treffe ich mitten rein. Und... Dann eben jetzt. Okay. Und... Mist mit Mütze, knapp daneben. Aber trotzdem ziemlich nah dran. Hey, ich bin echt gut im Dartspielen.
3: Du hast auch einen eindeutigen Vorteil.
4: Ja, ich weiß, ich treffe die Scheibe.
3: Aber nur, weil du größer bist als ich.
2: Ah.
3: Ich bewerfe die Dartscheibe von hier unten aus. Wäre ich so groß wie du, würde ich auch diese vermaledeite Scheibe mit meinen Pfeilen verzieren.
2: Kater, das stimmt. Du hast es wirklich schwerer, weil du so nah am Boden bist. Kein Wunder, dass deine Pfeile alle da drin stecken bleiben. Weißt du was? Ich hol dir einen Stuhl. Wenn du von da aus auf die Dartscheibe wirfst, klappt es bestimmt besser. So.
3: Davon ist auszugehen. Denn recht eigentlich ist es gar nicht möglich, dass ich nicht Dart spielen kann, wo ich doch alles kann.
2: So, Kater, komm, ich hebe dich auf den Stuhl.
3: Bleib vorsichtig.
2: Sitzt du gut? Na dann, wirf mal.
3: Du wirst schon sehen, dass nun meine Wurfkünste die deinen bei weitem übertreffen werden. Konzentrieren, Schwung holen und locker mit viel Elan aus dem Pfotengelenk.
2: Wow!
3: Hä? Fahrradschrauber, ich kann den Pfeil nicht sehen.
2: Ich auch nicht. Wo ist er denn hin, Long John?
3: In der Dartscheibe scheint er nicht gelandet zu sein.
2: Guck mal, da oben. Dein Pfeil steckt in der Zimmerdecke.
3: Was? Wie ist das denn geschehen?
2: Ja, Long John, vielleicht hast du einfach zu schwungvoll geworfen.
3: Das ist doch zum Mäusemelken. Wie kann es sein, dass ich alles treffe, nur nicht diese blöde Scheibe?
2: Du musst eben auf die Scheibe zielen. Versuch es nochmal, Dicker.
3: Ich habe keine Lust mehr.
2: Du, jetzt gib nicht auf. Manche Sachen muss man eben einfach ein bisschen länger üben.
3: Ich muss nicht üben. Ich kann normalerweise. Ich wusste gleich, dass Dartspielen keine Freude bereitet.
5: An der Kita, da hat sich einer eigentlich mal getraut, die Stange runterzurutschen. Und dann haben wir uns beide richtig dolle gefreut.
6: Erzählt Emil. Und Leonie?
7: Wenn ich mich ganz, ganz dolle freue, dann habe ich Schmetterlinge im Bauch.
6: So beschreiben Emil und Leonie das Gefühl, das man hat, wenn man sich für jemanden mitfreut. Das nenne ich gerne Freufreude. Und darum geht es jetzt. Hi, ich bin Ivi und für euch am Reporter-Mikrofon. Ich treffe heute Emil, Leonie und Lore. Emil hat uns schon von seinem Freufreude-Moment aus der Kita erzählt und da merkt man, einer schafft etwas und plötzlich sind auch alle anderen total happy. Leonie hat das auch schon erlebt.
7: Ich bin mal mit einer Seilbahn gefahren im Kletterwald und da haben sich dann alle gefreut, weil ich habe mir es am Anfang halt nicht getraut und dann habe ich mich doch getraut und die anderen haben sich dann mit gefreut, weil ich es geschafft habe. Und die anderen sind Mama, Papa und zwei Freunde von mir.
6: Ihr kennt das bestimmt auch. Jemand schafft etwas, worauf er oder sie richtig stolz ist oder bekommt etwas, worüber er oder sie sich freut. Und obwohl ihr nur zuschaut, fühlt es sich ein bisschen so an, als hättet ihr es selbst geschafft oder geschenkt bekommen. Lore beschreibt das so.
8: Einer meiner besten Freunde hat sich mein Steckenpferd gewünscht und dann hat sie es mir zum Geburtstag bekommen und sie hat sich so gefreut und ich habe mich mit ihr so gefreut, weil echt ihr Gesicht hat gestrahlt wie verrückt und das war dann einfach so ein Glücksgefühl.
6: Genau, wenn Freude überspringt, wird sie oft sogar stärker. Aber warum ist das so? Das habe ich die Psychologin Maren Patzwall gefragt.
9: Na, weil wir als Menschen sind wir ja in Gruppen unterwegs. Also wir sind so Herdentiere. Und für so eine Gruppe ist es ganz wichtig, dass es einen Zusammenhalt gibt und einen guten Austausch. Und Freude stärkt einfach ein Zugehörigkeitsgefühl.
6: Und wenn wir Freude teilen, wird sie nicht weniger, sondern mehr. Wie ein kleines Licht, das ein anderes anzündet oder wie ein Feuer, das alle wärmt. Die Psychologin sagt auch,
9: dass wir uns vielleicht darauf konzentrieren, dass das so ein sehr schönes Gefühl ist, uns mitzufreuen. Ne? Und also vielleicht denken wir manchmal, wenn jemand was anderes hat, denken wir vielleicht, uns wird da was weggenommen oder es fühlt sich wie ein Verlust an. Aber das ist ja eigentlich uns ja auch teilhaben lässt an was, wo wir vielleicht sonst gar nicht einen Zugang zu hätten.
6: Lore erklärt das so.
8: Es ist wie, wenn ich jetzt einen Bonbon teile. Es ist halt die doppelte Portion Glück und es ist einfach mit einer der schönsten Gefühle, die man mit unter Freunden haben kann.
6: Vielleicht ist das sogar eine kleine Superkraft, sich für andere freuen zu können. Achtet doch demnächst mal darauf in der Schule, auf dem Spielplatz oder zu Hause. Wenn jemand zum Beispiel etwas Tolles schafft und ihr merkt dieses warme, kribbelige Gefühl im Bauch, dann wisst ihr, das ist Freufreude.
7: Wenn ich mich freue, denke ich immer so, dass ich alle freuen, die meine Freunde sind.
2: Okay, pass auf. Du wirfst und ich sehe mir das genau an. Und dann sage ich dir, was du falsch machst beim Werfen.
3: Was ich falsch mache?
2: Was du besser machen kannst. Ich meine, noch besser.
3: Also gut. Aber geh ein Stück zur Seite.
2: Okay.
3: Wenn du mir so auf der Pelle hockst, macht mich das nervös.
2: Ich stelle mich einfach hinter dich.
3: So. Komm schon, Long John Silver. Du kannst alles. Auch Dartpfeile ins Ziel bringen. Das muss die Dartscheibe nur noch einsehen. Bring sie dazu. 1. Konzentriere dich. 2. Visiere das Ziel an und werde zum Pfeil. Und schnelle, kraftvoll ins Zentrum der Dartscheibe. Yes!
2: Naja, man kann nicht sagen, dass du nichts getroffen hast. Das Wasserglas, das auf der Werkbank stand, ist jetzt jedenfalls klipperklar.
3: Fahrradschrauber, wieso hast du kein Schachspiel vom Flohmarkt mitgebracht? Oder Scrabble? Du hättest keine Chance gegen mich gehabt.
2: Ja, weißt du, Kater, ich glaube, du denkst beim Werfen einfach zu viel nach.
3: Ich denke immer viel nach. Das ist eine meiner herausragenden Eigenschaften.
2: Ja, dann lass das jetzt mal einfach sein und wirf einfach drauf los. So mit Instinkt, verstehst du?
3: Wenn du meinst.
2: Ich stehe direkt hinter dir, okay? Los, Pfeil in die Pfote, kurz zielen und dann werfen.
3: Pfeil in die Pfote, kurz zielen und dann werfen.
2: Ja, Dicker! Sag mal, wie kriegst du das denn hin, den Dartpfeil hinter dich zu werfen? Du hättest mich fast damit getroffen.
3: Verzeihung, das ist nicht mit Absicht geschehen. Du hast gesagt, ich soll nicht nachdenken und instinktiv werfen.
2: Ja, aber doch nicht auf mich.
3: Ich kann es einfach nicht. Spiel ohne mich weiter, ich gebe auf.
2: Long John, aufgeben ist nicht. Warte, ich sammle deine Pfeile ein und dann probierst du es nochmal.
3: Mitnichten.
2: Ach, bitte. Hier, deine Pfeile. Sind nur 2. Der eine steckt noch in der Decke. Und jetzt wirf auf die Scheibe, nicht auf mich. Beim Werfen kommt es nämlich darauf an, den Pfeil im richtigen Moment loszulassen.
3: Was du nicht sagst.
2: Also, bist du soweit? Na dann. Locker aus der Pfote werfen, nicht mit zu viel Schwung und vor allem den Pfeil loslassen, wenn deine Pfote auf die Scheibe zeigt, okay?
3: Nee. Locker aus der Pfote, nicht mit zu viel Schwung und auf Höhe der Scheibe loslassen.
2: Genial, Long John, du hast die Scheibe getroffen.
3: Aber der Pfeil ist nicht in der Mitte gelandet.
2: Aber auch nicht im Fußboden oder in der Zimmerdecke. Und vor allem nicht in mir.
3: Ja, das kann man als Fortschritt werten.
2: Wirf gleich noch einen Pfeil hinterher, na los. Und genau so wie gerade eben.
3: Locker aus der Pfote, nicht zu viel Schwung und dann... Ich bin vom Stuhl gefallen.
2: Warte, ich setz dich wieder drauf.
3: Danke. 1, 2, 3.
2: Dicker! Das gibt's ja nicht! Du hast genau in die Mitte der Dartscheibe getroffen!
3: Erstaunlich! Ich bin noch einmal dran, wenn ich mich nicht irre. Darf ich einen deiner Pfeile borgen oder holst du mir einen meiner Pfeile aus der Scheibe?
2: Ich hole dir deine Pfeile.
3: Nein, nicht den aus der Mitte.
2: Okay.
3: Den möchte ich gern als Zeichen meines Erfolges dort belassen.
2: Okay, dann wirfst du den, der hier am Rand steckt, eben nochmal. So, bitte sehr.
3: 1, 2, 3.
2: Krass!
3: Ha! Hast du schon einmal 2 Dartpfeile so dicht beieinander in der Mitte einer Dartscheibe gesehen? Ich wusste...

0: Mitte der Dartscheibe ist doch rot. Nicht witzig?
1: Doch, total.
0: Wieso bist du denn jetzt so schlecht gelaunt?
1: Ich bin nicht schlecht gelaunt.
0: Dann sage das doch bitte deinem Gesicht.
2: Wenn dem Kater etwas Spaß macht, was mir Spaß macht, dann freue ich mich darüber. Aber wenn der Kater in etwas, was uns beiden Spaß macht, mal wieder besser ist, als ich es bin, dann fällt es mir gar nicht so leicht, mich zu freuen. Dann frustriert mich das sogar. Dann muss ich mir immer sagen, ist doch egal. Man mag jemanden schließlich nicht dafür, was er kann oder nicht kann, sondern dafür, was er ist. Und Long John ist ein echt guter Freund. Meistens jedenfalls.
1: Ja, wirfst du jetzt?
0: 1, 2, 3. Ha! Schon wieder getroffen. Wenn du mir einen deiner Pfeile geben würdest, könnte ich den direkt neben meine beiden in der Scheibenmitte setzen. Du weißt doch, mein dritter Pfeil steckt noch in der Zimmerdecke.
1: Okay, da hast du. Dann landet wenigstens einer von meinen mal in der Mitte.
0: 1, 2. Ja! Schon geschehen. Könntest du für mich ein Foto von den Pfeilen machen? Ich würde gern damit angeben, wie unschlagbar treffsicher ich das Dartspiel beherrsche. Was ist dir denn, mein Freund?
1: Nichts, was soll denn sein?
0: Es ist doch was. Du blickst rein wie 3 Tage Regenwetter.
1: Ich glaube, ich habe keine Lust mehr, Dart zu spielen.
0: Wie bitte? Aber du warst doch vorhin noch Feuer und Flamme. Du hast sogar behauptet, das Dartspielen würde dir Spaß machen.
1: Ja, aber du triffst jedes Mal in die Mitte und ich kein einziges Mal.
0: Ja, Fahrradschrauber, sich mit mir zu vergleichen, heißt zu verlieren. Jetzt sammle deine Pfeile ein und wirf drauf los.
1: Okay.
0: Was denn? Bin ich schon wieder an der Reihe?
1: Ja, bist du.
0: Na dann, will ich mal. 1, 2, 3 und ne? Oh, nanu, der Pfeil ist ja wieder im Fußboden gelandet. Ich versuche es gleich nochmal. 1, 2, 3. Ach, und jetzt an der Wand. Wie es scheint, bin ich doch kein Meister des Dart. Ach, was soll es?
1: Long John?
0: Fahrradschrauber?
1: Denkst du wirklich, ich merke nicht, dass du das mit Absicht machst?
0: Ja, was mache ich denn mit Absicht, mein Freund?
1: Du wirfst mit Absicht schlecht, damit ich mich besser fühle.
0: Wie kommst du denn auf solch eine absurde Idee? Dergleichen würde ich niemals tun.
1: Doch, würdest du.
0: Und? Funktioniert es? Fühlst du dich besser?
1: Auf jeden Fall.
0: Obwohl du so viel schlechter Dart spielst als ich?
1: Ich fühle mich gut, weil du ein echter Freund bist. Ja. Erst spielst du mit mir Dart, obwohl du es gar nicht willst, und dann stellst du dich sogar extra dämlich an, damit ich nicht traurig bin. Danke.
0: Was tut man nicht alles, um seinen Freund zu erfreuen?
1: Apropos, weißt du, was wir jetzt machen?
0: Noch eine Runde Dart spielen?
1: Nein, Abendbrot, Kater. Abendbrot. Oh, was war das denn?
0: Fahrradschrauber. Der Dartpfeil aus der Zimmerdecke ist gelandet.
1: Oh, okay.
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2: Ja. Fahrradschrauber, du bist aber schnell zurück vom Wäscheabnehmen.
1: Die Handtücher riechen herrlich frisch, Long John.
2: Stell den Wäschekorb ruhig hier hin. Ich möchte auch daran schnuppern.
1: Okay, das mache ich. So, und jetzt gucke ich gleich mal, ob die Waschmaschine schon mit der Bettwäsche fertig ist. Bin gleich wieder da.
2: Oh, ein wirklich himmlischer Duft. Oh, Wind, Sonne und ein Hauch Waschpulver. Der Kater liebt das. Oh, ja. Oh, was werde ich herrlich schlummern inmitten dieser weichen Frische. Ja.
1: Die Waschmaschine braucht noch eine Weile.
2: Ja.
1: Du Kater, es ist total krass, wie schnell die Handtücher auf dem Hinterhof getrocknet. Sag mal, hast du dich jetzt etwa mitten auf die frisch gewaschenen Handtücher gelegt?
2: Du hast die Angewohnheit, nach dem Offensichtlichen zu fragen, mein Freund. Meist schwingt ein Vorwurf mit, wenn du das tust.
1: Klar schwingt da ein Vorwurf mit. Jetzt sind an den gewaschenen Handtüchern überall deine Haare dran.
2: Wenn Mensch nicht möchte, dass Katze sich auf seine frische Wäsche legt, muss Mensch eben die Wäsche umgehend nach dem Trocknen wegräumen.
1: Ich habe den Wäschekorb nur für eine Minute hier hingestellt. Ich hatte gar keine Möglichkeit, die wegzuräumen, bevor du dich darauf schlafen gelegt hast.
2: Katzen legen sich nun einmal auf frische Wäsche. Das ist beinahe ein Naturgesetz.
1: Los, komm da raus, Dicker. Ich habe keine Lust, die Handtücher nochmal zu waschen.
2: Nein.
1: Du kommst jetzt da raus.
2: Bleib weg, Fahrradschrauber. Oh, ist das Bärbel vor der Ladentüre?
1: Vergiss es, Kater. Auf so einen billigen Trick falle ich schon lange nicht mehr rein.
3: Hallo, Figarino.
1: Du bist ja wirklich da, Bärbel.
2: Wie ich es sage.
3: Ja, warum sollte ich denn nicht da sein?
1: Komm, ich nehme dir mal den Topf ab. Was ist denn da drin?
3: Magst du Spargel, Figarino?
2: Spargel?
1: Oh.
2: Asparagus?
1: Wer mag denn Spargel nicht?
3: Also ich bin kein Fan davon. Ich finde, Spargel ist das überschätzteste Gemüse der Welt.
1: Ja, findest du?
3: Ja, alle sind total verrückt danach. Aber es schmeckt nach gar nichts.
2: Aha.
1: Naja, aber das auf ziemlich leckere Weise.
3: Na, dann freue ich mich. In dem Topf ist jede Menge Spargel drin.
2: Ist Sauce Hollandaise dabei?
3: Wenn du das fettige gelbe Zeug meinst, in dem der Spargel schwimmt, dann ja.
2: Ich vermag es kaum, meine Freude in Worte zu fassen. Ich liebe holländische Soße.
1: Mm.
3: Super. Na, dann lasst es euch schmecken.
1: Aber Bärbel, warte mal. Hm? Willst du nicht mit uns essen?
3: Oh, nee, danke.
1: Wenigstens zwei Stängelchen.
3: Figarino, hörst du mir zu? Ich mag keinen Spargel.
1: Ach, schade. Wir haben schon so lange nicht mehr zusammen gegessen. Und du hast ja gesagt, der Spargel würde nach nichts schmecken. Und etwas, was nach nichts schmeckt, kann man doch eigentlich gar nicht nicht mögen.
3: Doch. Das kann man, Figarino.
2: Gestattest du, liebe Bärbel, dass ich dir eine Frage stelle, die mich ein wenig umtreibt?
3: Ja klar, Long John.
2: Wenn du Spargel nicht magst, wieso hast du dir dann die Mühe gemacht, einen ganzen Topf davon zuzubereiten?
1: Hm.
2: All der Aufwand mit der Schälerei und dann die Soße erst.
3: Ach, ich hab mir doch den Spargel nicht selbst gemacht. Das wäre doch verrückt, wo ich doch weiß, dass ich ihn nicht mag. Das war Frau Sparbrot.
1: Frau Sparbrot hat dir Spargel gemacht?
3: Ja, sie hat wohl auf dem Wochenmarkt ziemlich viel davon gekauft, weil er so unschlagbar günstig war.
2: Aha, verstehe.
1: Aber warum kriege ich keinen Spargel? Ich mag Spargel. Du magst ihn nicht und kriegst welchen? Was hat Frau Sparbrot gegen mich?
3: Ach, Figarino, jetzt mach doch da kein großes Ding draus. Ich habe Frau Sparbrot getroffen und sie hat mir halt von ihrem Einkauf auf dem Wochenmarkt erzählt und mir den Spargel gezeigt. Und da habe ich gesagt, dass er gut aussieht.
1: Okay.
3: Naja, und dann stand sie eben vorhin vor meiner Tür mit dem Topf hier. Also, wollt ihr den Spargel jetzt oder nicht?
1: Na klar wollen wir ihn.
2: Vor allem der köstlichen Soße wegen.
3: Großartig. Dann esst ihn, solange das Zeug noch warm ist. Bis später.
1: Ja, mach's gut, Bärbel.
2: Gehabe dich wohl, oh holde Bärbel.
3: Ja, tschüss, Long John. Und guten Appetit.
1: Verstehst du das?
2: Wie man keinen Spargel mögen kann?
1: Nein. warum ich keinen Spargel mit holländischer Soße von Frau Sparbrot vor die Tür getragen kriege. Was hat Bärbel, das ich nicht habe?
2: Frau Sparbrot getroffen und mit ihr über Spargel gesprochen.
1: Aber...
2: Ich kann nur wiederholen, was Bärbel gesagt hat. Mach kein großes Ding draus. Freu dich lieber darüber, dass es Spargelzeit ist. Von Mitte April bis zum Johannistag am 24. Juni ist in Deutschland Spargelsaison. In keinem anderen Land der Welt werden so viele der weißen Stangen verzehrt wie hierzulande. So gerade gewachsen wie möglich und schön weißlich sollte Spargel der Güteklasse 1 bei uns sein. Schauen die Spargelspitzen aus der Erde heraus, heißt es ernten. Denn sobald die weißen Stangen mit Licht in Berührung kommen, färben sie sich lila. Das ist in Deutschland ein Qualitätsmanko. In Frankreich hingegen hat man nichts gegen lila Spargel. Der soll nämlich besonders aromatisch sein. Weiß, lila, dem Kater ist das Schnurz. Hauptsache das Gemüse badet in reichlich Sauce Hollandaise.
4: Und jetzt decke den Tisch, mein Freund, ehe die deliziöse Soße in der Schüssel austrocknet.
1: Na gut, dann hole ich mal Teller aus der Küche. Setz du dich schon mal an den Tisch, ich bin gleich wieder da.
4: Und das lasse ich mir nicht zweimal sagen. Oh, wie werde ich schwelgen in jener Komposition aus Butter, Ei und Würze. Ich könnte mich darinnen rollen. Hollandaise, wie das schon klingt. Oh, ein Gedicht.
1: So, Long John, hier sind die Teller.
4: Mir zittert die Pfote vor Erwartung.
1: So, und hier ist der Spargel.
4: Und die Sauce Hollandaise.
1: Bist du soweit, Long John?
4: Ei, freilich, jetzt nimm doch schon den Deckel vom Topf.
1: Okay. Das sieht aber gut aus.
4: Ach, herrje, dieser Duft. Mir wollen vor Wonne die Sinne schwinden.
1: Wie viele Stangen Spargel möchtest du denn, Dicker?
4: Ach, das ist mir doch vollkommen Schnurz. Es geht mir um die Soße.
1: Dann lege ich dir erstmal zwei auf. Achtung!
4: Soße!
1: Ja, doch. Nicht so ungeduldig. Noch eine Stange.
4: Soße!
1: Ich mach ja schon. So. Bitte sehr. Reicht das?
4: Mitnichten. Der Spargel schaut ja noch heraus.
1: Na gut, dann eben noch mehr Soße. Das ist dann aber nicht mehr Spargel mit Soße, sondern Soße mit Spargel. Aber wenn du das so willst.
4: So. Ja, ja, so will ich es. Noch ein Löffelchen, mein Freund. Geize nicht mit dem köstlich buttrigen Nass. Danke, das sollte reichen.
1: Ja, mehr würde auch gar nicht auf deinen Teller passen. So, jetzt bin ich aber dran. Oh, ich liebe Spargel. Genial.
4: Oh, wie göttlich. Ich liebe Hollandaise.
1: No. Genial. Einfach genial. Oh, Long John. Das war mal lecker. Boah, ich bin ja sowas von satt.
4: Ist noch Soße da?
1: Nee, Dicker, die ist alle.
4: Was ist mit dem Topf?
1: Hey, Kater, was sind denn das für Manieren? Jetzt geh mal vom Tisch runter.
4: Aber in dem Topf klebt noch reichlich Soße. Die können wir doch nicht verderben lassen.
1: Also, Mann, Dicker, jetzt hör doch mal auf, den Topf auszulecken. Das ist doch eklig. Nimm den Kopf da raus.
4: Unmöglich.
1: Oh, Kater, echt jetzt.
4: So, nun ist der Topf sauber.
1: Aber dein Gesicht nicht. Du hast überall holländische Soße.
4: Nein. Wirklich? Grandios.
1: Du bist ja wirklich verrückt nach dem Zeug.
4: Das ist stark untertrieben, mein Lieber. Würdest du wohl die Freundlichkeit besitzen und deinen Teller ein wenig in meine Richtung schieben?
1: Nein, wieso?
4: Wenn der Teller nicht zu Long John kommt, muss Long John eben zum Teller gehen.
1: Ach, das ist doch nicht dein Ernst. Jetzt schlägt doch nicht auch noch den Teller ab.
4: Ja. Jetzt kannst du sagen, es sei wirklich keine Soße mehr da. Oh, schade eigentlich.
1: Long John, dann iss jetzt mal noch deinen Spargel auf. Der ist noch ganz unberührt.
4: Unberührt ist er mitnichten. Ich habe meine Zunge benutzt, um ihn von der Soße zu befreien.
1: Ja, dann iss ihn jetzt aber auch, ja?
4: Wie werde ich denn? Ich mag doch gar keinen Spargel.
1: Wie bitte?
4: Habe ich undeutlich gesprochen? Verzeih. Ich mag keinen Spargel.
1: Aber du hast doch gesagt, du würdest ihn lieben.
4: Mitnichten und mit keinem Wort. Ich habe gesagt, ich liebe Sauce Hollandaise. Den Spargel habe ich nie erwähnt.
5: Wir waren in der Schule und haben ein Gedicht geschrieben über den April. Und meinem Freund aus der Klasse, der vor mir saß, dem ist nichts anderes zum Thema April eingefallen als Spargel.
6: Das könnte damit zusammenhängen, dass im April die Spargelzeit beginnt. Denn während Luises Klassenkamerad darüber brütet, ein Spargelgedicht im April zu schreiben, laufen bei Jürgen Jakobs die Kühlmaschinen, Förderbänder und Schälmesser bereits auf Hochtouren.
7: Spargel muss kühl verarbeitet werden. Und in den Lagerhallen, in die wir jetzt reingehen, sind 2 Grad.
6: Jürgen ist Spargelbauer und zusammen mit seinem Bruder hat er in Beelitz 2 Spargelhöfe. Beelitz liegt in Brandenburg und ist eine von nur 2 Städten in ganz Deutschland, die sich Spargelstadt nennt. Denn Spargel aus Beelitz ist nicht irgendein Gemüse, sondern gilt als ganz besondere Spezialität.
8: Der wächst hier auf dem Beelitzer Sander. Das sagt schon das Wort, Sander, Sandboden. Und Spargel, der in einem sandigen Boden wächst, wächst besonders schnell. Und dieses schnelle Wachstum führt dann auch zu einem leicht süßlichen, nussigen Geschmack. Das gibt dem Beelitzer Spargel sein ganz besonderes Aroma.
6: Deshalb dreht sich in Beelitz jedes Jahr von April bis Ende Juni fast alles um die weißen Gemüsestangen. Es gibt eine Spargelkönigin, Anfang Juni steigt ein Spargelfest, bei dem eine riesige Spargelpyramide von Pferden durch den Ort gezogen wird. Und von nah und fern kommen die Leute zum Spargel kaufen und essen. Jürgen hat dazu auf seinem Hof ein Restaurant, einen Hofladen, massenweise Spargel, aber auch Hühner, Esel und Ponys, damit ihr euch nicht langweilen müsst, während die Erwachsenen das königliche Edelgemüse in aller Ruhe genießen.
8: Im Mittelalter haben sich eigentlich nur die Fürstenhöfe und später die Königshöfe Spargel leisten können. Der Spargel wurde häufig in Klöstern angebaut und die kirchlichen Mitarbeiter haben den dann teilweise an die Königshäuser verbracht. Dort wurde er halt als elitäres Gemüse dann auch serviert und verzehrt. Für den Normalsterblichen war Spargel gar kein Thema.
6: Heute wächst er auf riesigen Feldern nicht nur um Beelitz, sondern überall in Deutschland. Spargel muss mit der Hand geerntet werden und wächst in Sandwellen, die oft mit Planen bedeckt sind. Wie anstrengend der Spargelbau war und ist, davon erzählt das Spargelmuseum, das es in Beelitz auch noch gibt. Videos, alte Fotos, Bücher und sogar ein kleines Spargelbeet machen deutlich, Spargel ist eine Wissenschaft für sich.
8: Der Spargelanbau bedarf besonderer Technik. Die Spargelpflanze wurzelt bis zu 2 Meter tief. Das heißt, der Boden muss halt durchlässig sein. Der darf keine Sperrschicht haben. Notfalls muss mit Maschinen die Sperrschicht aufgebrochen werden. Die Dampfformer, ja, die Folienleger, die Erntemaschinen, die Verarbeitungsmaschinen, das ist alles Spezialtechnik, was wirklich ganz speziell auf den Spargelanbau ausgerichtet ist.
6: Jürgen beschäftigt während der Spargelzeit 500 Mitarbeiter, die insgesamt etwa 1,8 Millionen Kilogramm Spargel ernten, verpacken und schälen. Und wenn Ende Juni alles gegessen, verkauft oder zu Suppe verarbeitet ist, dann haben die Spargelfans ganze 9 Monate Zeit, sich auf den nächsten April mit frischem Spargel zu freuen. Und vielleicht all die zu begeistern, die der Magie des Spargels bisher noch nicht verfallen sind.
5: Ich meine, ist doch nur Spargel. Ja, Spargel.
1: Ja, aber wenn du keinen Spargel magst, Long John, warum hast du denn dann gesagt, dass du welchen haben möchtest?
4: Ich habe nicht gesagt, dass ich welchen haben möchte.
1: Aber du hast auch nicht gesagt, dass du keinen haben möchtest. Super. Ich hätte den total gern selbst noch gegessen.
4: Gerade eben hast du erwähnt, wie satt du bist.
1: Naja, die 2 Stängelchen, die hätte ich schon noch geschafft.
4: Bitte sehr. Tu dir keinen Zwang an.
1: Long John, ich esse doch keinen Spargel, den du abgeleckt hast.
4: Du liebes Bisschen, warum denn nicht? Ich habe ja schließlich auch kein Problem damit, die Soße von deinem Teller zu lecken.
1: Das ist doch was vollkommen anderes.
4: Ist es nicht?
1: Ist es doch.
4: Wenn du den Spargel nicht willst, nur weil ich ihn berührt habe, dann lass ihn eben stehen.
1: Du hast ihn mit deiner Zunge berührt. Das ist das Problem.
4: Zuh.
1: Na toll. Der schöne Spargel.
4: Du kannst einem wirklich jeden noch so großen Genuss verderben. Gerade schwebte ich noch im 7. Himmel mit Soße im Bauch und puff, bin ich wieder im Fahrradladen. Danke, Fahrradschrauber.
1: Ach, Dicker. Es tut mir leid.
4: Meinetwegen. Ich werde mich jetzt zur Ruhe betten.
1: Aber nicht in den Wäschekorb auf die frische Wäsche.
4: Zu spät. Nun, ein kleines Nickerchen. Wie ist das Leben doch so schön? Perfekt.
1: Okay. Es sind ja sowieso schon Katzenhaare auf den Handtüchern. Weißt du, was ich jetzt machen werde, Dicker?
4: Den Mund geschlossen halten und mich schlafen lassen?
1: Ich schreibe jetzt Frau Sparbrot eine Nachricht.
4: Tu, was du nicht lassen kannst.
1: Ich werde mich bei ihr für den leckeren Spargel bedanken. Verstehst du? Da kann ich mich ein bisschen bei ihr einschleimen. Dann bekomme ich das nächste Mal, wenn sie Spargel zu verschenken hat, vielleicht auch was ab.
4: Oh, ich will schlafen, Fahrradschrauber.
1: Ja, kannst du ja auch gleich. Hör dir nur mal kurz an, was ich geschrieben habe. Liebe Frau Sparbrot, Ihr Spargel war so etwas von lecker. Vielen Dank, Figarino. Soll ich das so senden?
4: Sende und dann schweige.
1: Okay, das mache ich. Senden.
4: Hast du die Soße erwähnt? Spargel kochen kann schließlich jeder. Sauce Hollandaise zuzubereiten ist hingegen hohe Schule. Kochkunst erster Güte.
1: Naja, Long John, das stimmt nicht ganz. Nicht jeder kocht Spargel wirklich gut. Manchmal ist er zu lange gekocht und total labbrig. Wenn man ihn dann auf die Gabel nimmt, hängt er von beiden Seiten so schlaff runter, als wäre er ohnmächtig geworden, weißt du? Und außerdem fängt das perfekte Zubereiten von Spargel schon beim Schälen an. Wenn man das nicht ordentlich macht, sind noch holzige Teile dran. Und das ist dann echt kein schönes Gefühl beim Kauen.
4: Also, wenn du es sagst, dennoch, erwähne die Soße, sie war ein Gedicht.
1: Gut, dann schreibe ich Frau Sparbrot noch, dass die Soße ein Gedicht war. So. Senden. Bin gespannt, was sie antwortet.
4: Buttrig.
1: Hey, das ist eine Nachricht von Frau Sparbrot.
4: Und cremig.
1: Long John? Frau Sparbrot schreibt, freut mich, aber woher haben Sie denn meinen Spargel und meine Soße? Ja, da wundert sie sich. Dann werde ich gleich mal erklären, dass ich den Spargel von Bärbel habe, weil die keinen Spargel mag. So. Senden.
3: Hallo ihr zwei.
1: Oh, hallo Bärbel.
4: Bärbel.
1: Du bist ja schnell wieder da.
3: Oh. Ist das schlimm?
1: Überhaupt nicht. Ich freue mich.
3: Na, dann ist ja gut. Ich will auch nicht lange bleiben. Ich wollte nur den Topf von Frau Sparbrot holen. Du weißt ja, wie sie ist, wenn man ihre Sachen zu lange behält.
1: Ja, ich weiß, wie sie ist.
3: Hat dir der Spargel denn geschmeckt?
1: Großartig. Der war so lecker.
3: Sehr gut. Wenn Frau Sparbrot mich jetzt fragt, wie der Spargel war, dann kann ich ihr sagen, er war lecker. Ich muss ja nicht dazu sagen, dass ich ihn gar nicht gegessen habe.
4: Ausgebufft. Respekt.
1: Das musst du Frau Sparbrot auch gar nicht sagen, Bärbel. Das weiß ich schon.
3: Was weiß ich schon?
1: Na, dass der Spargel mir lecker geschmeckt hat und du keinen Spargel magst.
3: Das hast du Frau Sparbrot gesagt.
1: Quatsch. Das habe ich ihr doch nicht gesagt. Ich habe ihr das geschrieben.
3: Du meinst, Frau Sparbrot weiß, dass ich den Spargel nicht gegessen habe?
1: Ja.
3: Oh, Figarino, geht's noch? Jetzt ist Frau Sparbrot bestimmt sauer auf mich.
1: Aber warum soll sie denn sauer auf dich sein?
3: Weil ich so getan habe, als würde ich mich über den Spargel freuen, als sie mir den Topf gebracht hat. Die fühlt sich doch jetzt veralbert. Oh, Figarino.
1: Da habe ich überhaupt nicht drüber nachgedacht, Bärbel.
3: Ja, das ist mir klar.
1: Tut mir leid.
3: Davon habe ich jetzt auch nichts. Was mache ich denn jetzt?
2: Ich würde ja vorschlagen, du sitzt es aus. Früher oder später beruhigt sie sich. Jedenfalls wünsche ich dir das.
3: Jetzt wird Frau Sparbrot immer, wenn irgendwo Spargel auftaucht, daran denken, dass sie mir Spargel gebracht hat und ich nur so getan habe, als würde ich ihn mögen und ihn dann weitergegeben habe. Und dann wird sie schlechte Laune kriegen und dann...
1: Ach, Bärbel, so schlimm wird das schon nicht werden. Du hast halt einfach nur aus Höflichkeit so getan, als würdest du dich über den Spargel freuen. Im Grunde ist das doch nett.
3: Ich glaube nicht, dass Frau Sparbrot das nett findet. Und mal ehrlich, du glaubst es doch auch nicht. Sie kann es überhaupt nicht leiden, wenn sie jemand an der Nase herumführt.
2: Oh, wahre Worte, Bärbel.
3: Hätte ich doch wenigstens eine Stange Spargel davon probiert. Oder welchen mit dir gegessen, so wie du das vorhin vorgeschlagen hast, Figarino. Dann könnte ich jetzt einfach sagen, wir hätten ihn zusammen gegessen.
2: Da wäre dann lediglich das Problem, dass der Fahrradschrauber schriftlich an Frau Sparbrot weitergegeben hat, dass du keinen Spargel magst.
3: Dann sage ich halt einfach grundsätzlich nicht, aber ihren schon.
2: Die Soße war ein Poem. Eine Ode an die Freude mit viel Butter.
9: Spargel kommt bei uns hier meist in Weiß und in Grün auf den Tisch. Der grüne Spargel wächst, anders als der weiße, der unter der Erde gedeiht, überirdisch. Die grünen Stangen schmecken ein bisschen kräftiger als die weißen und enthalten mehr Vitamin C und zusätzlich auch Vitamin A. Ein Vorteil von grünem Spargel ist außerdem, dass man ihn nicht unbedingt aufwendig schälen muss, ehe man ihn isst. Ich mag am liebsten beide Sorten Spargel. Im Salat, mit Nudeln, mit Tomaten, in der Suppe, gebraten oder einfach gekocht, mit Butter, mit Sauce Hollandaise, mit Parmesan, mit gerösteten Sellerie.
1: Bärbel, dann behaupte doch einfach, wir hätten Frau Sparbrots Spargel zusammen gegessen.
3: Das wäre dann aber wirklich gelogen, Figarino.
1: Aber dass du ihren Spargel magst, ist doch auch nicht wahr.
3: Aber das ist was anderes. Das ist eine Höflichkeitslüge und keine dicke, fette Unwahrheit.
1: Hä? Verstehst du das, Kater?
2: Ei, freilich.
3: Ach, Figarino. Hey, da ist ja noch Spargel über. Zwei Stangen. Oh, großartig. Wenn ich die esse, dann stimmt es ja sogar, dass wir ihn zusammen gegessen haben.
1: Aber...
3: Dann muss ich nicht einmal wirklich schwindeln.
1: Bärbel, warte mal ganz kurz.
3: Ich weiß nicht, was ihr alle an dem Zeug findet.
1: Bärbel, das ist Long Johns Spargel.
3: Oh, wolltest du den noch essen, Long John?
2: Mitnichten.
3: Dann nehme ich jetzt die letzte Stange. Oh. Je mehr ich davon esse, desto wahrer wird, dass wir den Spargel zusammen gegessen haben.
1: Aber Bärbel, von dem Spargel, den du da gerade isst, hat Long John die ganze Soße runtergeleckt. Da ist Katzenzunge dran.
3: Oh. Und das sagst du mir erst jetzt?
1: Ich hab doch versucht, dir das zu sagen, aber du hast mich einfach nicht ausreden lassen.
3: Oh, Igitt!
2: Ich weiß nicht, wieso es alle so unangenehm finden, etwas zu essen, woran ich geleckt habe.
1: Long John, niemand isst gerne was jemand anderes angeleckt hat. Mein Bruder hat früher mal seine Kekse angeleckt, wenn er wollte, dass ich sie ihm nicht wegesse.
3: Oh, Mann. Ich habe abgeleckten Spargel gegessen.
1: Aber dafür kannst du Frau Sparbrot jetzt sagen, dass du welchen gegessen hast. Abgeleckt oder nicht?
3: Wartet mal. Oh, das ist Frau Sparbrot.
1: Oh.
3: Ich bring das mal besser hinter mich. Hallo, Frau Sparbrot. Ob ich Figarino ihren Spargel gegeben habe? Naja, er mag Spargel so. Aber ich habe auch davon gegessen. Doch, habe ich. Ja, da hat Figarino recht, das stimmt schon. Ich mag keinen Spargel, aber Ian, den habe ich gegessen. Sogar mehr, als ich eigentlich wollte. Ja, ich bringe ihn den Topf wieder. Genau, sofort. Bis gleich, Frau Sparbrot. Tschüss.
1: Und?
3: Naja, alles gut. Kein Zittern in der Stimme, oder?
1: Nee, gar nicht.
3: Stimmt ja auch, dass ich ihren Spargel gegessen habe. Also alles in Butter. Ich muss den Topf jetzt zu Frau Sparbrot bringen. Bis später.
1: Gut. Bis später, Bärbel.
2: Ade.
1: Wow.
2: Apropos Butter. Fahrradschrauber, wann gibt es Abendessen?
1: Was? Dicker? Du hast doch gerade einen halben Liter holländische Soße geschleckt. Du kannst doch unmöglich Hunger haben.
2: Hunger nicht. Appetit sehr wohl.
1: Nee, das geht nicht. Wenn du jetzt noch Geflügelwürstchen isst, dann wird dir am Ende noch schlecht.
2: Einen Versuch war es wert.
1: Ach du Schreck mit Streifen.
2: Was ist dir, mein Freund?
1: Ja, Bärbel bringt doch Frau Sparbrot gerade ihren Topf zurück.
2: Das ist mir bewusst.
1: Ich habe den doch aber gar nicht abgewaschen.
2: Ach, sei unbesorgt, mein Freund. Ich habe den Topf so sauber ausgeschleckt, der glänzt wie frisch poliert.
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1: Achtung, Gänsehautmoment. Die britische Sängerin Sienna Spiro liefert uns mit ihren 20 Jahren jetzt eine super gefühlvolle neue Single. Für The Visitor hat sie mit absoluten Musikprofis zusammengearbeitet, die schon Songs mit Lil Nas X und Miley Cyrus geschrieben haben. Sienna singt darüber, wie es ist, manchmal unsicher zu sein oder das Gefühl zu haben, nicht richtig dazuzugehören. Begleitet wird ihre starke Stimme von einem riesigen Streichorchester. Das sind viele Geigen, Bratschen und Celli und das Ganze wurde sogar von einem Oscar-Preisträger geleitet.

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1: Kennt ihr auch so eine Person, die immer alles bestimmen will? Deine Freunde tun in ihrem neuen Song einfach so, als wären sie genau dieser kleine Superchef. Der Song Bestimmer ist richtig witzig, macht Bock zum Mitrappen und bringt jede Menge Energie. Aber Achtung, dabei wird auch festgelegt, wie laut der Bass im Kinderzimmer zu brummen hat. Und zwar mega laut.
2: Hallo, hier sind deine Freunde.
3: Ich bin

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1: In diesem Fall direkt von um die Ecke. Young Pep aus Leipzig-Plagwitz hat sich 2025 ordentlich aufgewärmt und greift nun richtig an. Mit ganz vielen Auftritten im Sommer und Herbst und natürlich neuen Songs, die er da performen kann. Worüber er die so schreibt, hat er uns im Interview erzählt.
2: Momentan geht es in meinen Texten viel um das Erwachsenwerden, weil es einfach ein Thema ist, welches mich sehr beschäftigt, weil ich gerade erwachsen werde. Und daraus ziehe ich gerade einfach sehr viel Inspiration.
1: Erwachsen werden, Musikstar sein und nebenbei noch die Schule rocken. Ganz schön was los bei Pepe.

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1: Das ist die Kombi des Jahres. Leonie und Sänger Callum Scott aus England waren zusammen im Aufnahmestudio und haben einen ganz feinen Gute-Laune-Track zusammengekocht. Im Lied geht es darum, wie wichtig Freundschaft und Zusammenhalt sind. Manchmal hat man ja Tage, an denen alles irgendwie blöd läuft und dann ist es einfach schön, wenn jemand da ist, der sagt, hey, ich bleibe bei dir. Genau dieses Gefühl fängt der Song ein. Warm, tröstlich und als könnte uns nichts und niemand aufhalten.
2: Hey Leute, hier ist Leonie und das ist mein

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1: Bereit für eine Reise in die Vergangenheit? Der Bielefelder Sänger Montez nimmt uns in seinem neuen Lied »Wenn du mich fragst« mit in seine schönsten Kindheitsmomente. Er erzählt von Abenteuern mit Freunden, Spielen draußen, ganzen Welten aus Kreide und davon, wie leicht sich damals alles angefühlt hat. Der Song macht richtig Lust, direkt selbst

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1: Darauf haben ganz viele Fans unfassbar lange gewartet. BTS sind wieder da. Alle 7 Mitglieder mussten in Südkorea ihren Militär- oder Zivildienst machen. Deswegen gab es ganze 4 Jahre lang keine neue Musik von der Gruppe. Aber jetzt ist es endlich soweit. BTS haben ein ganz neues Album rausgebracht. Es heißt Arirang, ein Wort aus der koreanischen Kultur, das für Gefühle wie Liebe, Sehnsucht und Hoffnung steht. Und genau um solche Gefühle geht es auch in ihrem Song Swim.

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1: Iliver schlägt ein neues Kapitel auf. Mit ihrer letzten Tour hat die Queen aus Recklinghausen nochmal alle drei bisherigen Alben abgefeiert. Auf TikTok fasst sie die so zusammen.
2: Ich würde sagen, die Iliver-Tour war definitiv emotional. Sie war sehr sexy und dann war sie auch schon wieder emotional. Da haben wir geweint. Dann gab es ein lautes Boom und dann gab es Gitarre und dann gab es Tanzen und Konfetti. Aber jedenfalls habe ich dann meinen Albumnamen released und ich freue mich ganz doll auf Puller und auf alles, was noch kommt.
1: Jetzt geht's weiter mit neuem Stoff. Rennen mit Ausrufezeichen heißt ihr neuer Song und klingt trotzdem noch nach 100% Iliver, nur mit mehr Power.
3: Hey, hier ist Iliver und du hörst jetzt meine neue Single.

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1: Wenn sich der wahrscheinlich entspannteste Producer Australiens mit einem amerikanischen Rap-Superstar zusammentut, der für seine gute Laune-Songs bekannt ist, kann es ja nur ein Hit werden. Cyril und Wiz Khalifa gönnen uns die perfekte Mischung aus Chillen und Happy Tunes. That's Her könnte das erste Lied auf unserer Sommer 2026 Playlist sein. Denn was brauchen wir mehr als entspannte Beats, lässigen Rap und jede Menge positive Vibes dieses Jahr?
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1: Macht Green auf Imker? Mit Honigwachs kann man viel anstellen. Kerzenrollen, Kosmetik wie Lippenbalsam anrühren und offenbar auch Musik draus machen. Green ist Reggae-Rap-Künstler aus Mannheim. Er steht für entspannte Sounds und positive Vibes und vereint beides im Song Honigwachs. Und es geht um einen ganz besonderen Menschen, hat uns Green im Interview erzählt.
2: Honigwachs handelt von zwei Menschen, die perfekt in Harmonie schwingen, sich gefunden haben und in völliger Akzeptanz zueinander ein liebevolles Leben zusammenführen, ohne sich selbst als Individuum zu verlieren und dennoch zusammenschmelzen wie Honigwachs.

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nicht immer alles leicht ist, das Leben ist und bleibt etwas Wunderschönes. Das ist die glasklare Botschaft von Fastboy in ihrem Song Beautiful Life. Felix und Lukas Hein aus Berlin schauen zurück auf die letzten Jahre und was sie daraus so gelernt haben. Der Song erzählt davon, dass man beim Großwerden manchmal unsicher ist. Freunde kommen und gehen, sich vieles verändert, aber dass die Hoffnung bleibt, dass am Ende alles gut zusammenpasst.

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1: Blackpink sind endlich zurück. Und zwar mit ihrem neuen Mini-Album Deadline, auf das Fans schon super lange gewartet haben. Nach der riesigen Welttour der Band aus Südkorea freuen sich jetzt alle auf das erste gemeinsame Comeback der vier seit über 3 Jahren. Auf dem Album gibt's 5 ganz unterschiedliche Songs, die zeigen, wie sehr sich Blackpink musikalisch weiterentwickelt haben. Der Titelsong Go ist richtig powerful und steckt voller Mut, Energie und Zusammenhalt.

0: Entschuldigung, aber findet ihr nicht auch, dass Sias Gesang auf ihrem neuen Song ein bisschen wie Walisch klingt? Das ist natürlich kein Problem, denn wovon Awake Tonight handelt, kann ich euch ja sagen. Es geht darum, wach zu bleiben, weil ein Moment so schön ist und man nicht ins Bett will. Und eigentlich ist es auch fast egal, wovon Sia da singt, denn David Guetta und Afrojack haben so einen Tanzbanger daraus gebastelt, da bleibt uns eh keine Luft zum Mitsingen.
1: I'm David Guetta. What's up, I'm Afrojack.

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1: Mark Forster hat ein Lied geschrieben. Also damit wir nicht durcheinander kommen, sein Song heißt Ein Lied. Und manchmal ist das alles, was wir brauchen. Ein Lied, um morgens aus dem Bett zu kommen. Ein Lied, um uns gute Laune vor einem großen Test zu machen. Oder ein Lied, um einfach mal an nichts zu denken. Auf den ersten Blick handelt ein Lied genau davon. Und auf den zweiten, Mark?
2: Dass ich der Meinung bin, dass es uns allen gut tut, miteinander zu sein. Mit den Menschen draußen in der echten Welt unterwegs zu sein und sich ab und zu spüren und vor allem unser Drecks-Handy so oft wie möglich auszumachen.

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0: David Bowies Karriere begann in den 70ern. Damals stand er mit hohen Plateauschuhen, viel Schminke, eng glitzernden Kostümen und gefärbten Haaren auf der Bühne und wurde zu Ziggy Stardust. Zusammen mit seiner Band The Spiders from Mars, also die Spinnen vom Mars, sang er Lieder über Alien-Männer oder einsame Astronauten im Weltall. Damit wurde David Bowie weltbekannt. Aber auch, weil er seine Band Ende des Jahres 1973 nach einem legendären letzten Konzert einfach so auflöste, alle Mitglieder rauswarf und alleine weitermachte.
1: 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Bye bye, we love you.
0: Er ging nach Berlin, damals eine noch in Ost- und West-Berlin geteilte Stadt. Auf der einen Seite die DDR, auf der anderen Seite die Bundesrepublik. Bowie wohnte im Westen der Bundesrepublik, zog durch die Straßen und schrieb, als er die berühmt-berüchtigte Berliner Mauer sah, einen seiner bekanntesten Songs, Heroes. David Bowie liebte sich in der Rolle des extrem verwandlungsfähigen Künstlers. So konnte es passieren, dass er auf der Bühne im Anzug mit

0: nur Pop oder Rock gemacht. Er hat immer das getan, was er gerade wollte, wonach ihm gerade so war. Dass er sehr krank war, hat er der Welt nie gesagt. 18 Monate nachdem die Ärzte ihm diagnostiziert hatten, dass er Krebs hat, starb David Bowie. Am 10. Januar 2016. Kurz davor hatte er noch sein letztes Album Black Star, also Schwarzer Stern, veröffentlicht.
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1: Kauta ist mal wieder super ehrlich. Kauta ist eine Sängerin aus Bonn mit marokkanischen Wurzeln und hat richtig was zu sagen. In Zu viel für dich geht es um Momente, die ihr bestimmt kennt. Wenn jemand sagt, du bist zu laut oder boah, jetzt übertreibst du. Sie sagt, vielleicht ist man gar nicht zu viel, vielleicht haben die anderen das Problem. Dieser Song ist ein High Five für

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1: Selbstbewusster 2000er Großstadt-Vibe. So könnte man Cherens Musik beschreiben. Die 22-jährige Newcomerin aus Berlin mischt Rap und Pop und klingt dabei richtig selbstbewusst. Ihr neuer Song DVD ist ganz frisch erschienen, wurde vom bekannten Produzenten Stickel gemacht und das Musikvideo ist wie eine kleine Zeitreise. Cheren hat dafür eine Mini-Filmwelt im 2000er-Look gebaut, sogar mit einer richtigen Videothek. Und Fun Fact, Cheren ist eigentlich ihr Nachname.
2: Das

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1: Das ist mal eine unerwartete Kombi. Die Rapperin Bad Moms J aus Brandenburg an der Havel hat sich für ihr neues Lied Gefährlich Unterstützung geholt. Und zwar von Boki. Den kennt ihr vielleicht schon von Songs wie Sorry, denn er ist der Sänger der Band Clock Clock aus Mannheim. Zusammen haben die beiden einen richtig tiefgehenden Song gemacht, erzählt Bad Moms J.
2: In der Single geht's um eine toxische Verbindung, eine Beziehung, die gefährlich ist. Jemanden, den man nicht einschätzen kann, wo man sich fragt und reflektiert, warum man so lange da war, warum man nicht gegangen ist.

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1: Viele Jugendliche waren in den 70ern nicht mehr zufrieden mit der Welt und der Gesellschaft, so wie sie war. Sie wollten anders sein, auffallen, wollten nicht in den Jobs arbeiten, in denen ihre Eltern und Großeltern schon immer schufteten. Viele hatten auch einfach keine Lust auf nichts. Die Idee? Etwas machen, was vorher nie da gewesen ist. Kaputte, bunte Klamotten tragen, sich die Haare färben, laut sein und Musik machen. Und sich mit anderen treffen, die das genauso fühlen.
2: Ey!
1: Eine der Punkbands aus New York waren die Ramones. Sie beeinflussten auch mit ihrem Aussehen viele andere Leute, die Punk gut fanden. Alte schwarze Lederjacken, zerrissene Jeans, enge T-Shirts, wilde unfrisierte Haare, eine coole Sonnenbrille dazu. Punk wurde viel mehr als bloß eine Musikrichtung. Punk wurde eine Mode, ein Lebensgefühl. Zeitgleich entstand Mitte der 70er Jahre auf der anderen Seite des Atlantiks in London, England, ebenfalls Punkmusik. Auch dort gab es genug Jugendliche, die anders sein wollten, Alternativen im Leben suchten und frustriert waren von zum Beispiel Arbeitslosigkeit. Eine wichtige britische Punkband waren die Sex Pistols, die sogar so weit gingen, in ihren Songs über die englische Königin zu singen, sie sei nicht menschlich. Eine andere wichtige englische Band waren The Clash, die London als die ultimative Hauptstadt der Musik und des Punk

0: guten Song zu machen. Punk heißt aber auch, das zu machen, womit keiner rechnet. Punkbands und Musiker gibt's natürlich auf der ganzen Welt. Wichtig dabei, wenn man Punk machen will, nicht zu viele Regeln beachten, mal über den Tellerrand schauen und sich was trauen. Punk muss viel Energie haben, laut gespielt werden und Spaß machen, aber nicht perfekt sein.
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1: Während alle in der großen Pause Fußball spielen, sitzt Baumgart am Klavier und wird dafür komisch angeschaut und sogar gemobbt. Baumgart ist ein junger Musiker, der in Dortmund aufgewachsen ist und in seinem Song Loser erzählt, wie mies es sich anfühlt, wenn andere einen wegen seiner Hobbys oder seines Aussehens auslachen oder ausschließen. Statt sich davon fertig machen zu lassen, bleibt er aber bei dem, was er liebt, nämlich Musik. Er dreht das Wort Loser einfach um und macht daraus ein Zeichen dafür, dass man sich nicht verbiegen lässt. So wird der Song zu einem echten Mutmacher für alle, die manchmal anders sind und trotzdem ihren eigenen Weg gehen.

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1: Wir machen es uns gemütlich mit Bella Kay aus Texas. Ihr Song I Love It, I Love It, I Love It klingt super chillig, so wie man es aus dem Bedroom-Pop kennt. Das ist ein Musikstil, der oft einfach zu Hause im eigenen Zimmer entsteht und deshalb ganz entspannt, warm und ein bisschen verträumt rüberkommt. Genau diesen Vibe trifft Bella total. Sanfte Beats, gemütliche Melodien und eine Stimme, die sich anfühlt wie eine Kuscheldecke für die Ohren. I Love It, I Love It, I Love It wirkt damit wie ein kleiner Ruhemoment mitten im Alltag und ist perfekt, wenn ihr mal kurz abschalten und einmal tief durchatmen wollt.

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1: Sonnenbrille auf, dieser Song liefert maximale Coolness. Lady Gaga hat zusammen mit Rapperin Doechii einen neuen Song gemacht. Er heißt Runway. Die Musik gehört zum Kinofilm Der Teufel trägt Prada 2, in dem sich alles um Mode, Mut und große Auftritte dreht. Der Song klingt selbst wie ein Laufsteg, stark, rhythmisch und selbstbewusst. Und man kann sich dabei richtig vorstellen, wie Models über den Catwalk gehen. Oder wir tanzen einfach selbst stolz durchs Zimmer. This is Lady Gaga.

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1: Willkommen in Deutschland, Harry. Harry Styles wurde in letzter Zeit ständig in Berlin gesehen. Und jetzt wissen wir auch, warum. Sein neues Album Kiss All The Time, Disco Occasionally, klingt nämlich total nach Berliner Nachtleben. Da war also nicht nur Urlaub, da wurde auch fleißig Musik gemacht. Irgendwie komisch, dass der britische Superstar hier dann ausgerechnet von amerikanischen Mädels singt.
2: 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No!

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1: Als Vorband von Nina Chuba hat Esther Graf uns gezeigt, wie sehr ihre Musik live fetzt. Ihr Song Dafür war es echt fühlt sich mit Gitarren, Schlagzeug und viel Energie passenderweise an wie ein kleines Konzert. Es geht um Momente, die vielleicht nicht perfekt waren, sich aber trotzdem richtig angefühlt haben. Im Juni könnt ihr dann mit der Österreicherin zusammen tanzen. Da spielt Esther ein Konzert im Steintor Varieté in Halle.
2: Hallo meine Lieben, was geht ab? Hier ist eure

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2: Hallo Long John, du alter dicker Wurstelmops.
3: Hallo Figarino, du alter schlumpsiger Fahrradschrauber. Und als Randbemerkung oder Glosse, wenn du so willst, ich bin nicht dick, ich bin stattlich.
2: Ja, stimmt.
3: Warum, so frage ich dich, siehst du so überaus freudig aus? Und was ist in dem Karton, den du da hereingetragen hast?
2: Ich habe auf dem Flohmarkt was ganz Geniales gefunden. Soll ich es auspacken?
3: Ich bitte darum.
2: Okay, willst du dir das Auge zuhalten?
3: Wenn du darauf bestehst.
2: Warte. So. Und du kannst dein Auge wieder aufmachen. Na, was sagst du? Da fehlen dir direkt die Worte, oder, Dicker? Das ist eine Dartscheibe.
3: Das kann ich sehen. Aber was wollen wir mit einer Dartscheibe, wenn es zu fragen erlaubt ist? Ha, halte ein. Hast du vor, sie als Pinnwand zu benutzen?
2: Das!
3: Sollte dem so sein, hätte ich auch gleich eine wichtige Notiz, die du an die Dartscheiben-Pinnwand heften kannst. Hole Zettel und Stift und schreibe auf: Abendbrot! Ausrufezeichen.
2: Long John, ich will die Dartscheibe doch nicht als Pinnwand benutzen. Die benutzen wir zum Dartspielen. Guck mal, ich habe sogar Dartpfeile im Rucksack.
4: Warte.
3: Ach, ich hol sie mal raus. Spar dir die Mühe, mein eifriger Freund. Ich weiß, wie Dartpfeile aussehen. Du brauchst sie mir nicht zu zeigen.
2: Ich will sie dir ja auch gar nicht nur zeigen. Ich will, dass wir damit spielen.
3: Bitte was? Ich soll Dart spielen? Das geht nicht. Ich habe Pfoten.
2: Deine Pfoten sind immer deine Ausrede, oder, Kater?
3: Meine Pfoten sind keine Ausrede, sondern eine Tatsache.
2: Ach, Kater.
3: Ach, Fahrradschrauber, wenn du zum Flohmarkt gehst, kommst du nie mit leeren Händen heim. Ja. Aber dass du eine Dartscheibe erwerben würdest, habe ich nicht befürchtet.
2: Freust du dich denn gar nicht?
3: Mitnichten. Weißt du denn überhaupt, wie man richtig Dart spielt?
2: Na, man wirft die Pfeile auf eine Scheibe und hofft, dass man die Mitte trifft.
3: Du hast keine Ahnung, nicht wahr?
2: Das ist doch egal, Long John. Hauptsache, es macht Spaß.
3: Ja, aber das ist es ja. Dartspielen macht keinen Spaß.
2: Ach, Long John, ich freue mich so über die Dartscheibe. Bitte mach mir das nicht kaputt.
3: Das ist emotionale Erpressung. Das ist ja schon gut, meinetwegen, wenn du mich so anschaust, als hätte es dir vollumfänglich die Petersilie verhagelt. Ach, bewege die Mundwinkel wieder nach oben und hole die Dartpfeile aus dem Rucksack. Na mach schon, ehe ich es mir anders überlege.
2: Ja, super, Long John. Okay, so, hier sind die Dartpfeile. Es gibt rote und blaue. Welche Farbe willst du haben?
3: Ach, das ist mir gleich. Nein, warte, ich nehme die roten. Nein, die blauen. Die roten. Die blauen. Ich kann mich nicht entscheiden.
2: Pass auf, ich nehme einfach in jeder Hand einen Dartpfeil und verstecke meine Hände hinter dem Rücken.
3: Ja, gut.
2: Und jetzt links oder rechts?
3: Links. Nein, rechts. Nee.
2: Okay, du hast die blauen Pfeile.
3: Wenn ich es mir recht überlege, dann wollte ich doch lieber die roten.
2: Also gut, dann nimmst du die roten. Und nein, Schluss jetzt. Du hast die roten Pfeile und ich habe die blauen. Und weißt du, was ich jetzt mache?
3: Abendbrot?
2: Nein, Dicker, ich hänge die Dartscheibe auf.
3: Ja, Fahrradschrauber, ich bitte dich, wieso dauert das so lange? Entscheide dich, wo die fatale Dartscheibe hängen soll und schlage endlich einen Nagel in die Wand.
2: Also zwischen der Werkbank und dem Regal mit dem Werkzeug sieht die Scheibe ziemlich gut aus, oder? Findest du auch, Long John?
3: Ja, mein Freund, das finde ich auch.
2: Genial. Also, hier muss der Nagel hin. Gib mir mal den Hammer, bitte.
3: Was?
2: Der liegt auf der Werkbank.
3: Dann hole ihn dir.
2: Ja, aber ich halte gerade den Nagel an die perfekte Stelle an der Wand. Wenn ich jetzt nach dem Hammer greife, verrutsche ich.
3: Das mache ich aber nur, weil ich dir die Freude an der Scheibe, die du hast, nicht verderben will. Und natürlich, weil ich auf eine Belohnung hoffe.
2: Ja, rosa und geflügelwürstchenförmig.
3: Da hast du sozusagen den Nagel auf den Kopf getroffen. Hier, Hammer, bitte sehr.
2: Ach, da komme ich nicht ran. Ein Stück weiter rüber, Dicker. Ich komme nicht ran.
3: Oh, wenn ich den Hammer noch weiter rüber reiche, Dicker, falle ich von der Werkbank.
2: Ja, ja, jetzt habe ich ihn. Danke. So. Fertig. Wo habe ich die Dartscheibe denn hingetan?
3: Zu deinen Füßen, mein Bester.
2: Ah, ja, da ist sie. Und so, die Scheibe hängt. Long John, wollen wir jetzt eine Runde Dart spielen?
3: Bringen wir es hinter uns. Wenn ein geliebter Mensch an einer Unternehmung Freude hat, die einen selbst so gar nicht in Euphorie versetzt, kann man zwei verschiedene Dinge tun. Einmal kann man mit aller Klarheit seine Abneigung kundtun. Zum anderen kann man aber auch dem Freunde zuliebe an besagter Unternehmung teilnehmen. Die Freude, die ein Freund empfindet, kann einem nämlich selbst auch Freude bereiten, wenn man es zulässt.
2: Okay, hier sind deine Pfeile, Long John. Willst du anfangen?
3: Ich lasse dir den Vortritt, Fahrradschrauber.
2: Ja, danke, Dicker. Bin schon ganz aufgeregt. Hier ist die Linie, von der aus wir die Dartpfeile werfen.
3: Hä?
2: Hier, siehst du, Long John?
3: Mitnichten, da ist keine Linie.
2: Ja, das ist eine gedachte Linie.
3: Oh, verstehe.
2: Okay.
3: Jetzt wirf schon endlich.
2: Eins, zwei, drei und... Ja, gar nicht schlecht, oder?
3: Nicht übel, jetzt bin ich dran.
2: Nein, ich habe noch zwei Pfeile. Erst wenn ich die verschossen habe, bist du dran. Okay. Eins, zwei, drei. Ah, Mist mit Mütze. Ich habe auf die Mitte gezielt.
3: Aber du hast nur den Rand der Scheibe getroffen.
2: Beim dritten Wurf treffe ich mitten rein. Pass auf. Eins, zwei, drei. Ah, schade, nicht ganz.
3: Jetzt bin ich dran. Lass mich dir zeigen, wie ein wahrer Könner einen Dartpfeil wirft. Es gilt gleichsam, zum Dartpfeil zu werden. Der Pfeil ist nichts weiter als die Verlängerung meiner Pfote. Das Ziel anvisieren, konzentrieren und sieh zu und staune.
2: Long John!
3: Was?
2: Dein Pfeil steckt im Fußboden.
3: Das sehe ich.
2: Du musst aber auf die Dartscheibe zielen.
3: Das war nur ein Übungswurf. Mit dem nächsten Pfeil werde ich ein ganz großartiges Resultat erzielen. Tritt zur Seite.
2: Okay. Long John, jetzt hör doch mal auf zu zielen und wirf.
3: Das wollte ich gerade. Jetzt muss ich noch mal von vorn beginnen, mich zu konzentrieren. Ich bin die Flugbahn des Dartpfeiles. Ich bin der Pfeil. Ich werde mitten in der Dartscheibe landen. Eins, zwei und lass uns losfliegen.
2: Der Pfeil ist einen krassen Bogen geflogen. Das sah gut aus. Aber leider steckt er trotzdem wieder im Fußboden.
3: Das ist deine Schuld. Du hast mich vollkommen aus dem Konzept gebracht. Jetzt schweig schön still, damit ich meinen letzten Pfeil auch wirklich in der Mitte der Scheibe platzieren kann.
2: Ja, geht klar, Long John.
3: Mitte, Mitte, wir landen in der Mitte. Mitte, eins, zwei und drei. Verflixt und zugenäht. Der Pfeil steckt in der Wand.
2: Aber es war schon mal nicht der Fußboden. Das ist auf jeden Fall eine Verbesserung. Ich bin wieder dran. So, meine Pfeile. Und los. Ha! Hast du das gesehen, Long John? Ich habe fast die Mitte getroffen.
3: Juhu!
2: Okay, beim nächsten Wurf treffe ich mitten rein. Und... Ha! Ha! Dann eben jetzt. Okay, und... Ha! Mist mit Mütze, knapp daneben. Aber trotzdem ziemlich nah dran. Hey, ich bin echt gut im Dartspielen.
3: du hast auch einen eindeutigen Vorteil.
1: Ja, ich weiß, ich treffe die Scheibe.
3: Aber nur, weil du größer bist als ich.
2: Ah.
3: Ich bewerfe die Dartscheibe von hier unten aus. Wäre ich so groß wie du, würde ich auch diese vermaledeite Scheibe mit meinen Pfeilen verzieren.
2: Kater, das stimmt. Du hast es wirklich schwerer, weil du so nah am Boden bist. Kein Wunder, dass deine Pfeile alle da drin stecken bleiben. Weißt du was? Ich hol dir einen Stuhl. Wenn du von da aus auf die Dartscheibe wirfst, klappt es bestimmt besser. So.
3: Davon ist auszugehen. Denn recht eigentlich ist es gar nicht möglich, dass ich nicht Dart spielen kann, wo ich doch alles kann.
2: So, Kater, komm, ich hebe dich auf den Stuhl.
3: Bleib vorsichtig.
2: Sitzt du gut? Na dann, wirf mal.
3: Du wirst schon sehen, dass nun meine Wurfkünste die deinen bei weitem übertreffen werden. Konzentrieren, Schwung holen und locker mit viel Elan aus dem Pfotengelenk.
2: Wow!
3: Hä? Fahrradschrauber, ich kann den Pfeil nicht sehen.
2: Ich auch nicht. Wo ist er denn hin, Long John?
3: In der Dartscheibe scheint er nicht gelandet zu sein.
2: Guck mal, da oben. Dein Pfeil steckt in der Zimmerdecke.
3: Was? Wie ist das denn geschehen?
2: Ja, Long John, vielleicht hast du einfach zu schwungvoll geworfen.
3: Das ist doch zum Mäusemelken. Wie kann es sein, dass ich alles treffe, nur nicht diese blöde Scheibe?
2: Du musst eben auf die Scheibe zielen. Versuch es nochmal, Dicker.
3: Ich habe keine Lust mehr.
2: Du, jetzt gib nicht auf. Manche Sachen muss man eben einfach ein bisschen länger üben.
3: Ich muss nicht üben. Ich kann normalerweise. Ich wusste gleich, dass Dartspielen keine Freude bereitet.
4: An der Kita, da hat sich einer eigentlich mal getraut, die Stange runterzurutschen. Und dann haben wir uns beide richtig dolle gefreut.
5: Erzählt Emil. Und Leonie?
6: Wenn ich mich ganz, ganz dolle freue, dann habe ich Schmetterlinge im Bauch.
5: So beschreiben Emil und Leonie das Gefühl, das man hat, wenn man sich für jemanden mitfreut. Das nenne ich gerne Freufreude. Und darum geht es jetzt. Hi, ich bin Ivi und für euch am Reporter-Mikrofon. Ich treffe heute Emil, Leonie und Lore. Emil hat uns schon von seinem Freufreude-Moment aus der Kita erzählt und da merkt man, einer schafft etwas und plötzlich sind auch alle anderen total happy. Leonie hat das auch schon erlebt.
6: Ich bin mal mit einer Seilbahn gefahren im Kletterwald und da haben sich dann alle gefreut, weil ich habe mir es am Anfang halt nicht getraut und dann habe ich mich doch getraut und die anderen haben sich dann mit gefreut, weil ich es geschafft habe. Und die anderen sind Mama, Papa und zwei Freunde von mir.
5: Ihr kennt das bestimmt auch. Jemand schafft etwas, worauf er oder sie richtig stolz ist oder bekommt etwas, worüber er oder sie sich freut. Und obwohl ihr nur zuschaut, fühlt es sich ein bisschen so an, als hättet ihr es selbst geschafft oder geschenkt bekommen. Lore beschreibt das so.
7: Einer meiner besten Freunde hat sich mein Steckenpferd gewünscht und dann hat sie es mir zum Geburtstag bekommen und sie hat sich so gefreut und ich habe mich mit ihr so gefreut, weil echt ihr Gesicht hat gestrahlt wie verrückt und das war dann einfach so ein Glücksgefühl.
5: Genau, wenn Freude überspringt, wird sie oft sogar stärker. Aber warum ist das so? Das habe ich die Psychologin Marin Patzwall gefragt.
8: Na, weil wir als Menschen sind wir ja in Gruppen unterwegs. Also wir sind so Herdentiere. Und für so eine Gruppe ist es ganz wichtig, dass es einen Zusammenhalt gibt und einen guten Austausch. Und Freude stärkt einfach ein Zugehörigkeitsgefühl.
5: Und wenn wir Freude teilen, wird sie nicht weniger, sondern mehr. Wie ein kleines Licht, das ein anderes anzündet oder wie ein Feuer, das alle wärmt. Die Psychologin sagt auch,
8: dass wir uns vielleicht darauf konzentrieren, dass das so ein sehr schönes Gefühl ist, uns mitzufreuen. Ne? Und also vielleicht denken wir manchmal, wenn jemand was anderes hat, denken wir vielleicht, uns wird da was weggenommen oder es fühlt sich wie ein Verlust an. Aber das ist ja eigentlich uns ja auch teilhaben lässt an was, wo wir vielleicht sonst gar nicht einen Zugang zu hätten.
5: Lore erklärt das so.
7: Es ist wie, wenn ich jetzt einen Bonbon teile. Es ist halt die doppelte Portion Glück und es ist einfach mit einer der schönsten Gefühle. die man mit unter Freunden haben kann.
5: Vielleicht ist das sogar eine kleine Superkraft, sich für andere freuen zu können. Achtet doch demnächst mal darauf in der Schule, auf dem Spielplatz oder zu Hause. Wenn jemand zum Beispiel etwas Tolles schafft und ihr merkt dieses warme, kribbelige Gefühl im Bauch, dann wisst ihr, das ist Freufreude.
4: Wenn ich mich freue, denke ich immer so, dass ich alle freuen, die meine Freunde sind.
2: Okay, pass auf. Du wirfst und ich sehe mir das genau an. Und dann sage ich dir, was du falsch machst beim Werfen.
3: Was ich falsch mache?
2: Was du besser machen kannst. Ich meine noch besser.
3: Also gut. Aber geh ein Stück zur Seite.
2: Okay.
3: Wenn du mir so auf der Pelle hockst, macht mich das nervös.
2: Ich stelle mich einfach hinter dich.
3: So. Komm schon, Long John Silver. Du kannst alles. Auch Dartpfeile ins Ziel bringen. Das muss die Dartscheibe nur noch einsehen. Bring sie dazu. 1. Konzentriere dich. 2. Visiere das Ziel an und werde zum Pfeil. Und schnelle kraftvoll ins Zentrum der Dartscheibe. Yes! Oh.
2: Naja, man kann nicht sagen, dass du nichts getroffen hast. Das Wasserglas, das auf der Werkbank stand, ist jetzt jedenfalls klipperklar.
3: Fahrradschrauber, wieso hast du kein Schachspiel vom Flohmarkt mitgebracht? Oder Scrabble? Du hättest keine Chance gegen mich gehabt.
2: Ja, weißt du, Kater, ich glaube, du denkst beim Werfen einfach zu viel nach.
3: Ich denke immer viel nach. Das ist eine meiner herausragenden Eigenschaften.
2: Ja, dann lass das jetzt mal einfach sein und wirf einfach drauf los. So mit Instinkt, verstehst du?
3: Wenn du meinst.
2: Ich stehe direkt hinter dir, okay? Los, Pfeil in die Pfote, kurz zielen und dann werfen.
3: Pfeil in die Pfote, kurz zielen und dann werfen.
2: Ja, Dicker! Sag mal, wie kriegst du das denn hin, den Dartpfeil hinter dich zu werfen? Du hättest mich fast damit getroffen.
3: Verzeihung, das ist nicht mit Absicht geschehen. Du hast gesagt, ich soll nicht nachdenken und instinktiv werfen.
2: Ja, aber doch nicht auf mich.
3: Ich kann es einfach nicht. Spiel ohne mich weiter, ich gebe auf.
2: Long John, aufgeben ist nicht. Warte, ich sammle deine Pfeile ein und dann probierst du es nochmal.
3: Mitnichten.
2: Oh, bitte. Hier, deine Pfeile. Sind nur 2. Der eine steckt noch in der Decke. Und jetzt wirf auf die Scheibe, nicht auf mich. Beim Werfen kommt es nämlich darauf an, den Pfeil im richtigen Moment loszulassen.
3: Was du nicht sagst.
2: Also, bist du soweit? Na dann. Locker aus der Pfote werfen, nicht mit zu viel Schwung und vor allem den Pfeil loslassen, wenn deine Pfote auf die Scheibe zeigt, okay?
3: Nee. Locker aus der Pfote, nicht mit zu viel Schwung und auf Höhe der Scheibe loslassen.
2: Genial, Long John, du hast die Scheibe getroffen.
3: Aber der Pfeil ist nicht in der Mitte gelandet.
2: Aber auch nicht im Fußboden oder in der Zimmerdecke. Und vor allem nicht in mir.
3: Ja, das kann man als Fortschritt werten.
2: Wirf gleich noch einen Pfeil hinterher, na los. Und genau so wie gerade eben.
3: Locker aus der Pfote, nicht zu viel Schwung und... Ich bin vom Stuhl gefallen.
2: Warte, ich setz dich wieder drauf.
3: Danke. 1, 2, 3.
2: Boah, Dicker! Das gibt's ja nicht! Du hast genau in die Mitte der Dartscheibe getroffen.
3: Erstaunlich. Ich bin noch einmal dran, wenn ich mich nicht irre. Darf ich einen deiner Pfeile borgen oder holst du mir einen meiner Pfeile aus der Scheibe?
2: Ich hole dir deine Pfeile.
3: Nein, nicht den aus der Mitte.
2: Okay.
3: Den möchte ich gern als Zeichen meines Erfolges dort belassen.
2: Okay, dann wirfst du den, der hier am Rand steckt, eben nochmal. So, bitte sehr.
3: 1, 2, 3.
2: Krass!
3: Ha! Hast du schon einmal 2 Dartpfeile so dicht beieinander in der Mitte einer Dartscheibe gesehen? Ich wusste doch, dass ich es kann, weil ich alles kann. Und Dartspielen ist keine Ausnahme. Also gut, du bist dran.
2: So, Decker, ich habe leider wieder nicht die Mitte getroffen. Du bist dran.
3: Dann tritt zur Seite und lass mich zielen. 1, 2, 3. Ha! Ich würde sagen, da habe ich doch wieder einmal mitten ins Schwarze getroffen. Fahrradschrauber, mitten ins Schwarze. Die Mitte der Dartscheibe ist doch rot. Nicht witzig?
9: Doch, total.
3: Wieso bist du denn jetzt so schlecht gelaunt?
9: Ich bin nicht schlecht gelaunt.
3: Dann sage das doch bitte deinem Gesicht.
10: Wenn dem Kater etwas Spaß macht, was mir Spaß macht, dann freue ich mich darüber. Aber wenn der Kater in etwas, was uns beiden Spaß macht, mal wieder besser ist, als ich es bin, dann fällt es mir gar nicht so leicht, mich zu freuen. Dann frustriert mich das sogar. Dann muss ich mir immer sagen, ist doch egal. Man mag jemanden schließlich nicht dafür, was er kann oder nicht kann, sondern dafür, was er ist. Und Long John ist ein echt guter Freund. Meistens jedenfalls.
9: Ja, wirfst du jetzt?
3: 1, 2, 3. Ha! Schon wieder getroffen. Wenn du mir einen deiner Pfeile geben würdest, könnte ich den direkt neben meine beiden in der Scheibenmitte setzen. Du weißt doch, mein dritter Pfeil steckt noch in der Zimmerdecke.
9: Okay, da hast du. Dann landet wenigstens einer von meinen mal in der Mitte.
3: 1, 2. Ja! Schon geschehen. Könntest du für mich ein Foto von den Pfeilen machen? Ich würde gern damit angeben, wie unschlagbar treffsicher ich das Dartspiel beherrsche. Was ist dir denn, mein Freund?
9: Nichts, was soll denn sein?
3: Es ist doch was. Du blickst rein wie 3 Tage Regenwetter.
9: Ich glaube, ich habe keine Lust mehr, Dart zu spielen.
3: Wie bitte? Aber du warst doch vorhin noch Feuer und Flamme. Du hast sogar behauptet, das Dartspielen würde dir Spaß machen.
9: Ja, aber du triffst jedes Mal in die Mitte und ich kein einziges Mal.
3: Der Fahrradschrauber, sich mit mir zu vergleichen, heißt zu verlieren. Jetzt sammle deine Pfeile ein und wirf drauf los.
9: Okay.
3: Was denn? Bin ich schon wieder an der Reihe?
9: Ja, bist du.
3: Na dann, will ich mal. 1, 2, 3 und ne? Oh, nanu, der Pfeil ist ja wieder im Fußboden gelandet. Ich versuche es gleich nochmal. 1, 2, 3. Ach, und jetzt an der Wand. Wie es scheint, bin ich doch kein Meister des Dart. Ach, was soll es?
9: Long John?
3: Fahrradschrauber?
9: Denkst du wirklich, ich merke nicht, dass du das mit Absicht machst?
3: Ja, was mache ich denn mit Absicht, mein Freund?
9: Du wirfst mit Absicht schlecht, damit ich mich besser fühle.
3: Wie kommst du denn auf solch eine absurde Idee? Dergleichen würde ich niemals tun.
9: Doch, würdest du.
3: Und? Funktioniert es? Fühlst du dich besser?
9: Auf jeden Fall.
3: Obwohl du so viel schlechter Dart spielst als ich?
9: Ich fühle mich gut, weil du ein echter Freund bist. Ja. Erst spielst du mit mir Dart, obwohl du es gar nicht willst, und dann stellst du dich sogar extra dämlich an, damit ich nicht traurig bin. Danke.
3: Was tut man nicht alles, um seinen Freund zu erfreuen?
9: Apropos, weißt du, was wir jetzt machen?
3: Noch eine Runde Dart spielen?
9: Nein, Abendbrot, Kater. Abendbrot. Oh, was war das denn?
3: Fahrradschrauber, der Dartpfeil aus der Zimmerdecke ist gelandet.
9: Oh, okay.
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3: Ja. Fahrradschrauber, du bist aber schnell zurück vom Wäscheabnehmen.
4: Die Handtücher riechen herrlich frisch, Long John.
3: Stell den Wäschekorb ruhig hier hin. Ich möchte auch daran schnuppern.
4: Okay, das mache ich. So, und jetzt gucke ich gleich mal, ob die Waschmaschine schon mit der Bettwäsche fertig ist. Bin gleich wieder da.
3: Oh, ein wirklich himmlischer Duft. Oh, Wind, Sonne und ein Hauch Waschpulver. Der Kater liebt das. Oh, ja. Oh, was werde ich herrlich schlummern inmitten dieser weichen Frische.
4: Die Waschmaschine braucht noch eine Weile.
3: Ja.
4: Du Kater, es ist total krass, wie schnell die Handtücher auf dem Hinterhof getrocknet.

0: Sag mal, hast du dich jetzt etwa mitten auf die frisch gewaschenen Handtücher gelegt?
1: Du hast die Angewohnheit, nach dem Offensichtlichen zu fragen, mein Freund. Meist schwingt ein Vorwurf mit, wenn du das tust.
0: Klar schwingt da ein Vorwurf mit. Jetzt sind an den gewaschenen Handtüchern überall deine Haare dran.
1: Sieh, wenn Mensch nicht möchte, dass Katze sich auf seine frische Wäsche legt, muss Mensch eben die Wäsche umgehend nach dem Trocknen wegräumen.
0: Ich habe den Wäschekorb nur für eine Minute hier hingestellt. Ich hatte gar keine Möglichkeit, die wegzuräumen, bevor du dich darauf schlafen gelegt hast.
1: Katzen legen sich nun einmal auf frische Wäsche. Das ist beinahe ein Naturgesetz.
0: Los, komm da raus, Dicker. Ich habe keine Lust, die Handtücher nochmal zu waschen.
1: Nein.
0: Du kommst jetzt da raus.
1: Bleib weg, Fahrradschrauber. Oh, ist das Bärbel vor der Ladentüre?
0: Vergiss es, Kater. Auf so einen billigen Trick falle ich schon lange nicht mehr rein.
2: Hallo, Figarino.
0: Du bist ja wirklich da, Bärbel.
1: Wie ich es sage.
2: Ja, warum sollte ich denn nicht da sein?
0: Komm, ich nehme dir mal den Topf ab. Was ist denn da drin?
2: Magst du Spargel, Figarino?
1: Spargel?
0: Oh.
1: Asparagus?
0: Wer mag denn Spargel nicht?
2: Also ich bin kein Fan davon. Ich finde, Spargel ist das überschätzteste Gemüse der Welt.
0: Ja, findest du?
2: Ja, alle sind total verrückt danach. Aber es schmeckt nach gar nichts.
1: Aha.
0: Naja, aber das auf ziemlich leckere Weise.
2: Na, dann freue ich mich. In dem Topf ist jede Menge Spargel drin.
1: Ist Sauce Hollandaise dabei?
2: Wenn du das fettige gelbe Zeug meinst, in dem der Spargel schwimmt, dann ja.
1: Ich vermag es kaum, meine Freude in Worte zu fassen. Ich liebe holländische Soße.
0: Mm.
2: Super. Na, dann lasst es euch schmecken.
0: Aber Bärbel, warte mal. Willst du nicht mit uns essen?
2: Oh, nee, danke.
0: Wenigstens zwei Stängelchen.
2: Figarino, hörst du mir zu? Ich mag keinen Spargel.
0: Ach, schade. Wir haben schon so lange nicht mehr zusammen gegessen. Und du hast ja gesagt, der Spargel würde nach nichts schmecken. Und etwas, was nach nichts schmeckt, kann man doch eigentlich gar nicht nicht mögen.
2: Doch, das kann man, Figarino.
1: Gestattest du, liebe Bärbel, dass ich dir eine Frage stelle, die mich ein wenig umtreibt?
2: Ja klar, Long John.
1: Wenn du Spargel nicht magst, wieso hast du dir dann die Mühe gemacht, einen ganzen Topf davon zuzubereiten? All der Aufwand mit der Schälerei und dann die Soße erst.
2: Ach, ich habe mir doch den Spargel nicht selbst gemacht. Das wäre doch verrückt, wo ich doch weiß, dass ich ihn nicht mag. Das war Frau Sparbrot.
0: Frau Sparbrot hat dir Spargel gemacht?
2: Ja, sie hat wohl auf dem Wochenmarkt ziemlich viel davon gekauft, weil er so unschlagbar günstig war.
1: Aha, verstehe.
0: Aber warum kriege ich keinen Spargel? Ich mag Spargel. Du magst ihn nicht und kriegst welchen? Was hat Frau Sparbrot gegen mich?
2: Ach, Figarino, jetzt mach doch da kein großes Ding draus. Ich habe Frau Sparbrot getroffen und sie hat mir halt von ihrem Einkauf auf dem Wochenmarkt erzählt und mir den Spargel gezeigt. Und da habe ich gesagt, dass er gut aussieht.
0: Okay.
2: Naja, und dann stand sie eben vorhin vor meiner Tür mit dem Topf hier. Also, wollt ihr den Spargel jetzt oder nicht?
0: Na klar wollen wir ihn.
1: Vor allem der köstlichen Soße wegen.
2: Großartig. Dann esst ihn, solange das Zeug noch warm ist. Bis später.
0: Ja, mach's gut, Bärbel.
1: Gehabe dich wohl, oh holde Bärbel.
2: Ja, tschüss, Long John. Und guten Appetit.
0: Verstehst du das?
1: Wie man keinen Spargel mögen kann?
0: Nein. Warum ich keinen Spargel mit holländischer Soße von Frau Sparbrot vor die Tür getragen kriege? Was hat Bärbel, das ich nicht habe?
1: Frau Sparbrot getroffen und mit ihr über Spargel gesprochen.
0: Aber...
1: Ich kann nur wiederholen, was Bärbel gesagt hat. Mach kein großes Ding draus. Freu dich lieber darüber, dass es Spargelzeit ist. Von Mitte April bis zum Johannistag am 24. Juni ist in Deutschland Spargelsaison. In keinem anderen Land der Welt werden so viele der weißen Stangen verzehrt wie hierzulande. So gerade gewachsen wie möglich und schön weißlich sollte Spargel der Güteklasse 1 bei uns sein. Schauen die Spargelspitzen aus der Erde heraus, heißt es ernten. Denn sobald die weißen Stangen mit Licht in Berührung kommen, färben sie sich lila. Das ist in Deutschland ein Qualitätsmanko. In Frankreich hingegen hat man nichts gegen lila Spargel. Der soll nämlich besonders aromatisch sein. Weiß, lila, dem Kater ist das Schnurz. Hauptsache das Gemüse badet in reichlich Sauce Hollandaise. Und jetzt decke den Tisch, mein Freund, ehe die deliziöse Soße in der Schüssel austrocknet.
0: Na gut, dann hole ich mal Teller aus der Küche. Setz du dich schon mal an den Tisch, ich bin gleich wieder da.
1: Und das lasse ich mir nicht zweimal sagen. Oh, wie werde ich schwelgen in jener Komposition aus Butter, Ei und Würze. Allez, hopp. Ich könnte mich darinnen rollen. Hollandaise, wie das schon klingt. Oh, ein Gedicht.
0: So, Long John, hier sind die Teller.
1: Mir zittert die Pfote vor Erwartung.
0: So. Und hier ist der Spargel.
1: Und die Sauce Hollandaise.
0: Bist du soweit, Long John?
1: Ei, freilich. Jetzt nimm doch schon den Deckel vom Topf.
0: Okay. Das sieht aber gut aus.
1: Ach, herrje, dieser Duft. Mir wollen vor Wonne die Sinne schwinden.
0: Wie viele Stangen Spargel möchtest du denn, Digger?
1: Ach, das ist mir doch vollkommen Schnurz. Es geht mir um die Soße.
0: Dann lege ich dir erstmal zwei auf. Achtung!
1: Soße!
0: Ja, doch. Nicht so ungeduldig. Noch eine Stange.
1: Soße!
0: Ich mach ja schon. So, bitte sehr. Reicht das?
1: Mitnichten. Der Spargel schaut ja noch heraus.
0: Na gut, dann eben noch mehr Soße. Das ist dann aber nicht mehr Spargel mit Soße, sondern Soße mit Spargel. Aber wenn du das so willst.
1: So. Ja, ja, so will ich es. Noch ein Löffelchen, mein Freund. Geize nicht mit dem köstlich buttrigen Nass. Danke, das sollte reichen.
0: Ja, mehr würde auch gar nicht auf deinen Teller passen. So, jetzt bin ich aber dran. Oh, ich liebe Spargel. Genial.
1: Oh, wie göttlich. Ich liebe Hollandaise.
0: Genial. Einfach genial. Oh, Long John. Das war mal lecker. Boah, ich bin ja sowas von satt.
1: Ist noch Soße da?
0: Nee, Dicker, die ist alle.
1: Was ist mit dem Topf?
0: Hey, Kater, was sind denn das für Manieren? Jetzt geh mal vom Tisch runter.
1: Aber in dem Topf klebt noch reichlich Soße. Die können wir doch nicht verderben lassen.
0: Also, Mann, Dicker, jetzt hör doch mal auf, den Topf auszulecken. Das ist doch eklig. Nimm den Kopf da raus.
1: Unmöglich.
0: Oh, Kater, echt jetzt.
1: So, nun ist der Topf sauber.
0: Aber dein Gesicht nicht. Du hast überall holländische Soße.
1: Nein, wirklich? Grandios.
0: Du bist ja wirklich verrückt nach dem Zeug.
1: Das ist stark untertrieben, mein Lieber. Würdest du wohl die Freundlichkeit besitzen und deinen Teller ein wenig in meine Richtung schieben?
0: Nein, wieso?
1: Wenn der Teller nicht zu Long John kommt, muss Long John eben zum Teller gehen.
0: Ach, das ist doch nicht dein Ernst. Jetzt schlägt doch nicht auch noch den Teller ab.
1: Da. Jetzt kannst du sagen, es sei wirklich keine Soße mehr da. Oh, schade eigentlich.
0: Long John, dann iss jetzt mal noch deinen Spargel auf. Der ist noch ganz unberührt.
1: Unberührt ist er mitnichten. Ich habe meine Zunge benutzt, um ihn von der Soße zu befreien.
0: Ja, dann iss ihn jetzt aber auch, ja?
1: Wie werde ich denn? Ich mag doch gar keinen Spargel.
0: Wie bitte?
1: Habe ich undeutlich gesprochen? Verzeih. Ich mag keinen Spargel.
0: Aber du hast doch gesagt, du würdest ihn lieben.
1: Mitnichten und mit keinem Wort. Ich habe gesagt, ich liebe Sauce Hollandaise. Den Spargel habe ich nie erwähnt.
3: Wir waren in der Schule und haben ein Gedicht geschrieben über den April. Und meinem Freund aus der Klasse, der vor mir saß, dem ist nichts anderes zum Thema April eingefallen als Spargel.
4: Das könnte damit zusammenhängen, dass im April die Spargelzeit beginnt. Denn während Luises Klassenkamerad darüber brütet, ein Spargelgedicht im April zu schreiben, laufen bei Jürgen Jakobs die Kühlmaschinen, Förderbänder und Schälmesser bereits auf Hochtouren.
5: Spargel muss kühl verarbeitet werden. Und in den Lagerhallen, in die wir jetzt reingehen, sind 2 Grad.
4: Jürgen ist Spargelbauer und zusammen mit seinem Bruder hat er in Beelitz 2 Spargelhöfe. Beelitz liegt in Brandenburg und ist eine von nur 2 Städten in ganz Deutschland, die sich Spargelstadt nennt. Denn Spargel aus Beelitz ist nicht irgendein Gemüse, sondern gilt als ganz besondere Spezialität.
6: Der wächst hier auf dem Beelitzer Sander. Das sagt schon das Wort, Sander, Sandboden. Und Spargel, der in einem sandigen Boden wächst, wächst besonders schnell. Und dieses schnelle Wachstum führt dann auch zu einem leicht süßlichen, nussigen Geschmack. Das gibt dem Beelitzer Spargel sein ganz besonderes Aroma.
4: Deshalb dreht sich in Beelitz jedes Jahr von April bis Ende Juni fast alles um die weißen Gemüsestangen. Es gibt eine Spargelkönigin, Anfang Juni steigt ein Spargelfest, bei dem eine riesige Spargelpyramide von Pferden durch den Ort gezogen wird. Und von nah und fern kommen die Leute zum Spargel kaufen und essen. Jürgen hat dazu auf seinem Hof ein Restaurant, einen Hofladen, massenweise Spargel, aber auch Hühner, Esel und Ponys, damit ihr euch nicht langweilen müsst, während die Erwachsenen das königliche Edelgemüse in aller Ruhe genießen.
6: Im Mittelalter haben sich eigentlich nur die Fürstenhöfe und später die Königshöfe Spargel leisten können. Der Spargel wurde häufig in Klöstern angebaut und die kirchlichen Mitarbeiter haben den dann teilweise an die Königshäuser verbracht. Dort wurde er halt als elitäres Gemüse dann auch serviert und verzehrt. Für den Normalsterblichen war Spargel gar kein Thema.
4: Heute wächst er auf riesigen Feldern nicht nur um Beelitz, sondern überall in Deutschland. Spargel muss mit der Hand geerntet werden und wächst in Sandwellen, die oft mit Planen bedeckt sind. Wie anstrengend der Spargelbau war und ist, davon erzählt das Spargelmuseum, das es in Beelitz auch noch gibt. Videos, alte Fotos, Bücher und sogar ein kleines Spargelbeet machen deutlich, Spargel ist eine Wissenschaft für sich.
6: Der Spargelanbau bedarf besonderer Technik. Die Spargelpflanze wurzelt bis zu 2 Meter tief. Das heißt, der Boden muss halt durchlässig sein. Der darf keine Sperrschicht haben. Notfalls muss mit Maschinen die Sperrschicht aufgebrochen werden. Die Dampfformer, ja, die Folienleger, die Erntemaschinen, die Verarbeitungsmaschinen, das ist alles Spezialtechnik, was wirklich ganz speziell auf den Spargelanbau ausgerichtet ist.
4: Jürgen beschäftigt während der Spargelzeit 500 Mitarbeiter, die insgesamt etwa 1,8 Millionen Kilogramm Spargel ernten, verpacken und schälen. Und wenn Ende Juni alles gegessen, verkauft oder zu Suppe verarbeitet ist, dann haben die Spargelfans ganze 9 Monate Zeit, sich auf den nächsten April mit frischem Spargel zu freuen. Und vielleicht all die zu begeistern, die der Magie des Spargels bisher noch nicht verfallen sind.
3: Ich meine, ist doch nur Spargel. Ja, Spargel.
0: Ja, aber wenn du keinen Spargel magst, Long John, warum hast du denn dann gesagt, dass du welchen haben möchtest?
7: Ich habe nicht gesagt, dass ich welchen haben möchte.
0: Aber du hast auch nicht gesagt, dass du keinen haben möchtest. Super. Ich hätte den total gern selbst noch gegessen.
7: Gerade eben hast du erwähnt, wie satt du bist.
0: Naja, die 2 Stängelchen, die hätte ich schon noch geschafft.
7: Bitte sehr. Tu dir keinen Zwang an.
0: Long John, ich esse doch keinen Spargel, den du abgeleckt hast.
7: Du liebes Bisschen, warum denn nicht? Ich habe ja schließlich auch kein Problem damit, die Soße von deinem Teller zu lecken.
0: Das ist doch was vollkommen anderes.
7: Ist es nicht.
0: Ist es doch.
7: Wenn du den Spargel nicht willst, nur weil ich ihn berührt habe, dann lass ihn eben stehen.
0: Du hast ihn mit deiner Zunge berührt. Das ist das Problem.
7: Zuh.
0: Na toll. Der schöne Spargel.
7: Du kannst einem wirklich jeden noch so großen Genuss verderben. Gerade schwebte ich noch im 7. Himmel mit Soße im Bauch und puff, bin ich wieder im Fahrradladen. Danke, Fahrradschrauber.
0: Ach, Dicker. Es tut mir leid.
7: Meinetwegen. Ich werde mich jetzt zur Ruhe betten.
0: Aber nicht in den Wäschekorb auf die frische Wäsche.
7: Zu spät. Nun, ein kleines Nickerchen. Wie ist das Leben doch so schön? Perfekt.
0: Okay. Es sind ja sowieso schon Katzenhaare auf den Handtüchern. Weißt du, was ich jetzt machen werde, Dicker?
7: Den Mund geschlossen halten und mich schlafen lassen?
0: Ich schreibe jetzt Frau Sparbrot eine Nachricht.
7: So, tu, was du nicht lassen kannst.
0: Ich werde mich bei ihr für den leckeren Spargel bedanken, verstehst du? Da kann ich mich ein bisschen bei ihr einschleimen. Dann bekomme ich das nächste Mal, wenn sie Spargel zu verschenken hat, vielleicht auch was ab.
7: Oh, ich will schlafen, Fahrradschrauber.
0: Ja, kannst du ja auch gleich. Hör dir nur mal kurz an, was ich geschrieben habe. Liebe Frau Sparbrot, Ihr Spargel war so etwas von lecker. Vielen Dank, Figarino. Soll ich das so senden?
7: Sende und dann schweige.
0: Okay, das mache ich. Senden.
7: Hast du die Soße erwähnt? Spargel kochen kann schließlich jeder. Sauce Hollandaise zuzubereiten ist hingegen hohe Schule. Kochkunst erster Güte.
0: Naja, Long John, das stimmt nicht ganz. Nicht jeder kocht Spargel wirklich gut. Manchmal ist er zu lange gekocht und total labbrig. Wenn man ihn dann auf die Gabel nimmt, hängt er von beiden Seiten so schlaff runter, als wäre er ohnmächtig geworden, weißt du? Und außerdem fängt das perfekte Zubereiten von Spargel schon beim Schälen an. Wenn man das nicht ordentlich macht, sind noch holzige Teile dran. Und das ist dann echt kein schönes Gefühl beim Kauen.
7: Also, wenn du es sagst, dennoch, erwähne die Soße, sie war ein Gedicht.
0: Gut, dann schreibe ich Frau Sparbrot noch, dass die Soße ein Gedicht war. So. Nee. Senden. Ich bin gespannt, was sie antwortet.
7: Buttrig.
0: Hey, das ist eine Nachricht von Frau Sparbrot.
7: Und cremig.
0: Long John? Frau Sparbrot schreibt, freut mich, aber woher haben Sie denn meinen Spargel und meine Soße? Ja, da wundert sie sich. Dann werde ich gleich mal erklären, dass ich den Spargel von Bärbel habe, weil die keinen Spargel mag. So. Senden.
2: Hallo ihr zwei.
0: Oh, hallo Bärbel.
7: Ist da, Bärbel.
0: Du bist ja schnell wieder da.
2: Oh. Ist das schlimm?
0: Überhaupt nicht. Ich freue mich.
2: Na, dann ist ja gut. Ich will auch nicht lange bleiben. Ich wollte nur den Topf von Frau Sparbrot holen. Du weißt ja, wie sie ist, wenn man ihre Sachen zu lange behält.
0: Ja, ich weiß, wie sie ist.
2: Hat dir der Spargel denn geschmeckt?
0: Großartig. Der war so lecker.
2: Sehr gut. Wenn Frau Sparbrot mich jetzt fragt, wie der Spargel war, dann kann ich ihr sagen, er war lecker. Ich muss ja nicht dazu sagen, dass ich ihn gar nicht gegessen habe.
7: Ausgebufft. Respekt.
0: Das musst du Frau Sparbrot auch gar nicht sagen, Bärbel. Das weiß sie schon.
2: Was weiß sie schon?
0: Na, dass der Spargel mir lecker geschmeckt hat und du keinen Spargel magst.
2: Das hast du Frau Sparbrot gesagt.
0: Quatsch. Das habe ich ihr doch nicht gesagt. Ich habe ihr das geschrieben.
2: Du meinst, Frau Sparbrot weiß, dass ich den Spargel nicht gegessen habe?
0: Ja.
2: Oh, Figarino, geht's noch?
0: Aber...
2: Jetzt ist Frau Sparbrot bestimmt sauer auf mich.
0: Aber warum soll sie denn sauer auf dich sein?
2: Weil ich so getan habe, als würde ich mich über den Spargel freuen, als sie mir den Topf gebracht hat. Die fühlt sich doch jetzt veralbert. Oh, Figarino!
0: Da habe ich überhaupt nicht drüber nachgedacht, Bärbel.
2: Ja, das ist mir klar.
0: Tut mir leid.
2: Davon habe ich jetzt auch nichts. Was mache ich denn jetzt?
7: Ich würde ja vorschlagen, du sitzt es aus. Früher oder später beruhigt sie sich. Jedenfalls wünsche ich dir das.
2: Jetzt wird Frau Sparbrot immer, wenn irgendwo Spargel auftaucht, daran denken, dass sie mir Spargel gebracht hat und ich nur so getan habe, als würde ich ihn mögen und ihn dann weitergegeben habe. Und dann wird sie schlechte Laune kriegen und dann...
0: Ach, Bärbel, so schlimm wird das schon nicht werden. Du hast halt einfach nur aus Höflichkeit so getan, als würdest du dich über den Spargel freuen. Im Grunde ist das doch nett.
2: Ich glaube nicht, dass Frau Sparbrot das nett findet. Und mal ehrlich, du glaubst es doch auch nicht. Sie kann es überhaupt nicht leiden, wenn sie jemand an der Nase herumführt.
7: Oh, wahre Worte, Bärbel.
2: Hätte ich doch wenigstens eine Stange Spargel davon probiert. Oder welchen mit dir gegessen, so wie du das vorhin vorgeschlagen hast, Figarino. Dann könnte ich jetzt einfach sagen, wir hätten ihn zusammen gegessen.
7: Da wäre dann lediglich das Problem, dass der Fahrradschrauber schriftlich an Frau Sparbrot weitergegeben hat, dass du keinen Spargel magst.
2: Dann sage ich halt einfach grundsätzlich nicht, aber ihren schon.
7: Die Soße, war ein Poem. Eine Ode an die Freude mit viel Butter.
8: Spargel kommt bei uns hier meist in Weiß und in Grün auf den Tisch. Der grüne Spargel wächst, anders als der weiße, der unter der Erde gedeiht, überirdisch. Die grünen Stangen schmecken ein bisschen kräftiger als die weißen und enthalten mehr Vitamin C und zusätzlich auch Vitamin A. Ein Vorteil von grünem Spargel ist außerdem, dass man ihn nicht unbedingt aufwendig schälen muss, ehe man ihn isst. Ich mag am liebsten beide Sorten Spargel. Im Salat, mit Nudeln, mit Tomaten, in der Suppe, gebraten oder einfach gekocht, mit Butter, mit Sauce Hollandaise, mit Parmesan, mit gerösteten Semmeln.
0: Bärbel, dann behaupte doch einfach, wir hätten Frau Sparbrots Spargel zusammen gegessen.
2: Das wäre dann aber wirklich gelogen, Figarino.
0: Aber dass du ihren Spargel magst, ist doch auch nicht wahr.
2: Aber das ist was anderes. Das ist eine Höflichkeitslüge und keine dicke, fette Unwahrheit.
0: Hä? Verstehst du das, Kater?
7: Ei, freilich.
2: Ach, Figarino. Hey, da ist ja noch Spargel über. Zwei Stangen. Oh, großartig. Wenn ich die esse, dann stimmt es ja sogar, dass wir ihn zusammen gegessen haben.
0: Aber...
2: Dann muss ich nicht einmal wirklich schwindeln.
0: Bärbel, warte mal ganz kurz.
2: Ich weiß nicht, was ihr alle an dem Zeug findet.
0: Bärbel, das ist Long Johns Spargel.
2: Oh, wolltest du den noch essen, Long John?
7: Mitnichten.
2: Dann nehme ich jetzt die letzte Stange. Oh. Je mehr ich davon esse, desto wahrer wird, dass wir den Spargel zusammen gegessen haben.
0: Aber Bärbel, von dem Spargel, den du da gerade isst, hat Long John die ganze Soße runtergeleckt. Da ist Katzenzunge dran.
2: Oh. Und das sagst du mir erst jetzt?
0: Ich hab doch versucht, dir das zu sagen, aber du hast mich einfach nicht ausreden lassen.
2: Oh, Igitt!
7: Ich weiß nicht, wieso es alle so unangenehm finden, etwas zu essen, woran ich geleckt habe.
0: Long John, niemand isst gerne was jemand anderes angeleckt hat. Mein Bruder hat früher mal seine Kekse angeleckt, wenn er wollte, dass ich sie ihm nicht wegesse.
2: Oh, oh Mann, ich habe abgeleckten Spargel gegessen.
0: Aber dafür kannst du Frau Sparbrot jetzt sagen, dass du welchen gegessen hast. Abgeleckt oder nicht?
2: Wartet mal. Oh, das ist Frau Sparbrot.
0: Oh.
2: Ich bring das mal besser hinter mich. Hallo, Frau Sparbrot. Ob ich Figarino ihren Spargel gegeben habe? Naja, er mag Spargel so. Aber ich habe auch davon gegessen. Doch, habe ich. Ja, da hat Figarino recht, das stimmt schon. Ich mag keinen Spargel, aber Ian, den habe ich gegessen. Sogar mehr, als ich eigentlich wollte. Ja, ich bringe Ihnen den Topf wieder. Genau, sofort. Bis gleich, Frau Sparbrot. Tschüss.
0: Puh. Und?
2: Naja, alles gut. Kein Zittern in der Stimme, oder?
0: Nee, gar nicht.
2: Stimmt ja auch, dass ich Ihren Spargel gegessen habe. Also alles in Butter. Ich muss den Topf jetzt zu Frau Sparbrot bringen. Bis später.
0: Gut. Bis später, Bärbel.
7: Ade.
0: Wow.
7: Apropos Butter. Fahrradschrauber, wann gibt es Abendessen?
0: Was? Dicker? Du hast doch gerade einen halben Liter holländische Soße geschleckt. Du kannst doch unmöglich Hunger haben.
7: Hunger nicht. Appetit sehr wohl.
0: Nee, das geht nicht. Wenn du jetzt noch Geflügelwürstchen isst, dann wird dir am Ende noch schlecht.
7: Einen Versuch war es wert.
0: Ach, du Schreck mit Streifen.
7: Was ist dir, mein Freund?
0: Ja, Bärbel bringt doch Frau Sparbrot gerade ihren Topf zurück.
7: Das ist mir bewusst.
0: Ich habe den doch aber gar nicht abgewaschen.
7: Ach, sei unbesorgt, mein Freund. Ich habe den Topf so sauber ausgeschleckt, der glänzt wie frisch poliert.
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1: Deutschland ist on fire für Sarah Engels. Die Queen hat sich beim Vorentscheid durchgesetzt und wird mit ihrem Lied Fire nun für uns zum Eurovision Song Contest nach Wien fahren. Und sie hat die perfekte Einstellung dafür.
2: Das ist die größte Chance meiner ganzen Karriere. Und ich weiß, dass von außen immer so super viel Druck gemacht wird. Und es wird dann immer so kritisch gesagt, ja, aber was ist denn, wenn du verlierst oder wenn du scheiterst? Und ich sage immer, wir leben ein einziges Mal. Warum soll ich Angst haben, irgendwas zu riskieren? Weil Angst ist, glaube ich, die falsche Einstellung. Ich freue mich so krass, dass ich dabei sein darf. Und ich werde mein Bestes geben für Deutschland. Und ja, ich hoffe, ihr seid alle mit dabei. I'm on fire, fire.

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1: Wenn Maisie Peters singt, klingt es ein bisschen so, als würde jemand ein geheimes Tagebuch aufschlagen. Und genau das passiert auch in My Regards. Maisie kommt aus Steyning in West Sussex in England und hat schon als Kind eigene Songs geschrieben. In diesem Lied ist sie frech und selbstbewusst und zeigt, wie gut es tut, für sich einzustehen und an sich zu glauben. Wie vor einer Klassenarbeit, beim Sport oder wenn ihr euch einfach traut, eure Meinung zu sagen.
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1: Ihre Musik klingt zwar international, aber sie kommt direkt aus der Tweens-Zone. Laura Nah. Laura kommt aus Magdeburg, spielt Gitarre, sie spielt Schlagzeug und Saxophon und sie singt auch richtig gut. Und nach der Schule ist sie dann erstmal zum Studium nach Leipzig gezogen. Dann für ein Auslandssemester nach Oxford. Später hat sie in London gelebt, jetzt in Berlin. Aber ihre Heimatstadt wird sie nie vergessen, weil sie da einfach ihre ersten Auftritte gespielt oder zum ersten Mal in einer Schulband geprobt hat. Mit ein bisschen Glück wird Laura Nah sogar Deutschland beim Eurovision Song Contest vertreten. Mit dem Song hier hätte sie bestimmt gute Chancen. Und den gibt's jetzt ganz neu für euch.
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1: Das ist die Kombi des Jahres. Leonie und Sänger Callum Scott aus England waren zusammen im Aufnahmestudio und haben einen ganz feinen Gute-Laune-Track zusammengekocht. Im Lied geht es darum, wie wichtig Freundschaft und Zusammenhalt sind. Manchmal hat man ja Tage, an denen alles irgendwie blöd läuft. Und dann ist es einfach schön, wenn jemand da ist, der sagt, hey, ich bleibe bei dir. Genau dieses Gefühl fängt der Song ein. Warm, tröstlich und als könnte uns nichts und niemand aufhalten.
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1: Tiffany Harris weiß ganz genau, was im Leben zählt. Ohne dich ist mir schwindelig, singt die Hamburgerin in ihrem neuen Song Vertigo und hat uns im Interview verraten, dass sie damit ihre Bestie meint.
2: In dem Song geht es darum, unsere besten Freunde und unsere liebsten Menschen wertzuschätzen. Denn ohne die wäre das Leben doch nur halb so schön.
1: Unterschreibe ich so. Jetzt haben wir auch den perfekten Song, um echte Freundschaft zu feiern.
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1: Darauf haben ganz viele Fans unfassbar lange gewartet. BTS sind wieder da. Alle 7 Mitglieder mussten in Südkorea ihren Militär- oder Zivildienst machen. Deswegen gab es ganze 4 Jahre lang keine neue Musik von der Gruppe. Aber jetzt ist es endlich soweit. BTS haben ein ganz neues Album rausgebracht. Es heißt Arirang, ein Wort aus der koreanischen Kultur, das für Gefühle wie Liebe, Sehnsucht und Hoffnung steht. Und genau um solche Gefühle geht es auch in ihrem Song Swim.

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1: Kennt ihr auch so eine Person, die immer alles bestimmen will? Deine Freunde tun in ihrem neuen Song einfach so, als wären sie genau dieser kleine Superchef. Der Song Bestimmer ist richtig witzig, macht Bock zum Mitrappen und bringt jede Menge Energie. Aber Achtung, dabei wird auch festgelegt, wie laut der Bass im Kinderzimmer zu brummen hat. Und zwar mega laut.
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1: Bereit für eine Reise in die Vergangenheit? Der Bielefelder Sänger Montez nimmt uns in seinem neuen Lied »Wenn du mich fragst« mit in seine schönsten Kindheitsmomente. Er erzählt von Abenteuern mit Freunden, Spielen draußen, ganzen Welten aus Kreide und davon, wie leicht sich damals alles angefühlt hat. Der Song macht richtig Lust, direkt selbst

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1: Das ist mal eine unerwartete Kombi. Die Rapperin Bad Moms J aus Brandenburg an der Havel hat sich für ihr neues Lied Gefährlich Unterstützung geholt. Und zwar von Boki. Den kennt ihr vielleicht schon von Songs wie Sorry, denn er ist der Sänger der Band Clock Clock aus Mannheim. Zusammen haben die beiden einen richtig tiefgehenden Song gemacht, erzählt Bad Moms J.
2: In der Single geht's um eine toxische Verbindung, eine Beziehung, die gefährlich ist. Jemanden, den man nicht einschätzen kann, wo man sich fragt und reflektiert, warum man so lange da war, warum man nicht gegangen ist.

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1: The Kid LAROI zeigt, dass Erwachsenwerden auch am anderen Ende der Welt nicht immer easy ist. Der Boy kommt nämlich aus Australien und hat trotz Strandnähe die gleichen Probleme wie wir alle. In seinem Song Rather Be singt er darüber, dass er lieber bei einer bestimmten Person ist als irgendwo anders. Das kann sich anfühlen wie eine beste Freundschaft oder jemand, mit dem man total gern abhängt. Musikalisch geht er es entspannter an als in seinen vorherigen Songs. Ein bisschen traurig, aber auch richtig gefühlvoll.

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1: Weißt du überhaupt noch, wer ich bin? Fragt Zati ganz besorgt in seinem neuen gleichnamigen Lied. Der Berliner singt darüber, dass sich zwei Menschen ein bisschen aus den Augen

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1: Entschuldigung, aber findet ihr nicht auch, dass Sias Gesang auf ihrem neuen Song ein bisschen wie Walisch klingt? Das ist natürlich kein Problem, denn wovon Awake Tonight handelt, kann ich euch ja sagen. Es geht darum, wach zu bleiben, weil ein Moment so schön ist und man nicht ins Bett will. Und eigentlich ist es auch fast egal, wovon Sia da singt, denn David Guetta und Afrojack haben so einen Tanzbanger daraus gebastelt, da bleibt uns eh keine Luft zum Mitsingen.
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1: Achtung, Gänsehautmoment. Die britische Sängerin Sienna Spiro liefert uns mit ihren 20 Jahren jetzt eine super gefühlvolle neue Single. Für The Visitor hat sie mit absoluten Musikprofis zusammengearbeitet, die schon Songs mit Lil Nas X und Miley Cyrus geschrieben haben. Sienna singt darüber, wie es ist, manchmal unsicher zu sein oder das Gefühl zu haben, nicht richtig dazuzugehören. Begleitet wird ihre starke Stimme von einem riesigen Streichorchester. Das sind viele Geigen, Bratschen und Celli und das Ganze wurde sogar von einem Oscar-Preisträger geleitet.

The Visitor bei MDR Twins.

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1: Macht Green auf Imker? Mit Honigwachs kann man viel anstellen. Kerzen rollen, Kosmetik wie Lippenbalsam anrühren und offenbar auch Musik draus machen. Green ist Reggae-Rap-Künstler aus Mannheim. Er steht für entspannte Sounds und positive Vibes und vereint beides im Song Honigwachs. Und es geht um einen ganz besonderen Menschen, hat uns Green im Interview erzählt.
2: Honigwachs handelt von zwei Menschen, die perfekt in Harmonie schwingen, sich gefunden haben und in völliger Akzeptanz zueinander ein liebevolles Leben zusammenführen, ohne sich selbst als Individuum zu verlieren und dennoch zusammenschmelzen wie Honigwachs.

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1: Mark Forster hat ein Lied geschrieben. Also damit wir nicht durcheinander kommen, sein Song heißt Ein Lied. Und manchmal ist das alles, was wir brauchen. Ein Lied, um morgens aus dem Bett zu kommen. Ein Lied, um uns gute Laune vor einem großen Test zu machen. Oder ein Lied, um einfach mal an nichts zu denken. Auf den ersten Blick handelt ein Lied genau davon. Und auf den zweiten, Mark?
2: Dass ich der Meinung bin, dass es uns allen gut tut, miteinander zu sein, mit den Menschen draußen in der echten Welt unterwegs zu sein und sich ab und zu spüren und vor allem unser Dreckshandy so oft wie möglich auszumachen.

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